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1: Ich bin David Riemer. Bundeskanzler Merz hat das Brandgebiet im Hürtgenwald in der Eifel in Nordrhein-Westfalen besucht und allen Helferinnen und Helfern für ihren Einsatz gedankt. Es war der erste Termin für Merz nach seinem Sommerurlaub. Von der Opposition war ihm Untätigkeit vorgeworfen worden. Während des Besuchs von Außenminister Wadefuhl in Kiew hat Russland einen Vorort der ukrainischen Hauptstadt mit Raketen angegriffen und dabei mindestens 2 Menschen getötet. Auch in Kiew wurde Luftalarm ausgelöst. Wadefuhl betonte, dass er schon nächste Woche weiter versuchen werde, Bündnispartner zur Abgabe von Patriot-Abwehrraketen zu bewegen. Die Dringlichkeit, die Ukraine mit weiteren Luftverteidigungssystemen zu unterstützen, werde hier noch einmal deutlich, sagte er.
2: Der Ukraine fehlt Munition für ihre Luftabwehr, um ballistische Raketen abzufangen. Präsident Zelensky bittet seine internationalen Unterstützer deshalb seit Wochen um weitere Patriot-Raketen. Deutschland hat der Ukraine schon 5 dieser Systeme zur Verfügung gestellt und die Bundeswehr sagt, nicht noch mehr entbehren zu können. Wadefuhl regt jetzt aber an, dass Verteidigungsminister Pistorius die Bestände noch einmal prüft. Aus Berlin Jan-Henner Reitze.
1: Zum Fußball. Eine Woche vor dem Start der Bundesliga hat der FC Bayern den ersten Titel der neuen Saison gewonnen. Die Münchner besiegten auswärts Borussia Dortmund im Franz-Beckenbauer Supercup mit 2:1. Bayern-Spieler Joshua Kimmich war trotz des Sieges mit der Leistung seiner Mannschaft nicht zufrieden. Bei Sky sagte er:
3: Ich fand, wir waren nicht so aktiv mit Ball, haben es dann nicht immer so geschafft, uns zu unterstützen, haben dann noch ein bisschen zu viel zugelassen, vor allem nach Flanken. Ja, da müssen wir uns deutlich verbessern. Auch, dass wir dann in der zweiten Halbzeit es nicht geschafft haben, das Spiel zu kontrollieren, zu beruhigen. Weil ich glaube, da wäre schon einiges möglich gewesen. Trotzdem, wie gesagt, sind wir mit dem Ergebnis zufrieden, aber mit der Art und Weise nicht unbedingt.
1: Neuzugang Nathaniel Brown traf zur Führung für die Bayern. Kurz vor der Pause erzielte Michael Olise das 2:0. Der eingewechselte Fabio Silva verkürzte schließlich für den BVB zum 1:2 Endstand. Und in der ersten Runde des DFB-Pokals hat Drittliga-Aufsteiger SG Sonnenhof Groß Asbach für die erste Überraschung gesorgt. Das Team bezwang Zweitligist und Vorjahresfinalist Arminia Bielefeld mit 3:0 im Elfmeterschießen. Und der neue Leipziger Coach De Michelis sah beim 6:0 gegen den Viertligisten Eintracht Trier einen überlegenen RB-Sieg. Eine Runde weiter sind außerdem Leverkusen, Augsburg, Hoffenheim, Bremen, Elversberg, Nürnberg, Hertha BSC, Hannover und Kiel.
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1: Ich bin David Riemer. Bundeskanzler Merz will das Kabinett bei seiner Klausur in der kommenden Woche auf eine schnelle Umsetzung von Reformen einschwören. Es geht unter anderem um Rente, Steuern, Entbürokratisierung und Digitalisierung. Die Beschlüsse müssten so schnell wie möglich umgesetzt werden, sagte er der Bild am Sonntag. Ziel sei eine schnelle und umfassende Entlastung für die Wirtschaft, gerade fürs Handwerk und den Mittelstand. Italien will trotz neuer EU-Regeln bis auf Weiteres keine Migranten aus Deutschland zurücknehmen. Das sagte Vizeregierungschef Salvini. Er begründet das damit, dass deutsche Hilfsorganisationen mit Schiffen Flüchtlinge im Mittelmeer aufnehmen und nach Italien bringen. Zwischen Rom und Berlin gibt es deshalb Streit über den Umgang mit sogenannten Sekundärmigranten. Die Zahl der Todesopfer durch einen russischen Drohnenangriff auf ein Einkaufszentrum im Südwesten der Ukraine ist auf mindestens 16 gestiegen. Noch immer werden Menschen vermisst. Es gab erneut russische Angriffe mit ballistischen Raketen.
2: Im Kiewer Vorort Borispol gab es Tote bei einem Angriff mit russischen ballistischen Raketen zu der Zeit, als Außenminister Wadefuhl im Zentrum der Hauptstadt unterwegs war. Der Minister setzte seinen Besuch bei Luftalarm fort. Auch in Saporischschja starben Ukrainer bei einem russischen Angriff. Bei Gegenschlägen Kiews gab es auch hier in Russland Tote und Verletzte. Zwei Kinder starben im Süden Russlands. Aus Moskau, Ulf Mauder.
1: Zum Fußball. Der FC Bayern hat wie im Vorjahr den Supercup gewonnen. Der deutsche Meister und Pokalsieger gewann eine Woche vor dem Bundesligastart das erste Pflichtspiel der Saison bei Vizemeister Borussia Dortmund mit 2:1.
3: Den Grundstein für den Supercup-Sieg legten die Bayern im ersten Durchgang. Neuzugang Brown traf zur Führung in der 28. Minute und kurz vor der Pause Olise mit toller Einzelleistung zum 2:0. In der zweiten Hälfte der BVB griffiger und Fabio Silva verkürzte in der 75. Minute. Aber die Bayern behielten die Oberhand. 2:1 am Ende gegen 10 Dortmunder. Ben Sebaini sah glatt rot nach grobem Foulspiel. Der FC Bayern gewinnt den Supercup zum insgesamt 12. Mal. Moritz Einzel, Sportredaktion.
1: Und in der ersten Runde des DFB-Pokals hat Drittliga-Aufsteiger Sonnenhof Groß Asbach für die erste Überraschung gesorgt. Das Team bezwang Zweitligist Arminia Bielefeld mit 3:0 im Elfmeterschießen.
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1: Ich bin David Riemer. Sollte die Bundesregierung das Strafmaß bei Angriffen auf Zugbegleiter nicht bald verschärfen, droht die Bahngewerkschaft EVG mit bundesweiten Streiks im Regionalverkehr ab Januar. Ein entsprechendes Gesetz müsse noch in diesem Jahr in den Bundestag, sonst werde der Betrieb lahmgelegt, sagte Gewerkschaftschef Burkhard der Bild am Sonntag. Hintergrund ist der Tod eines Zugbegleiters, der im Februar von einem Fahrgast bei der Ticketkontrolle tödlich verletzt wurde. Tagelang kämpften Feuerwehrleute und viele Helfer im Hürtgenwald in der Eifel in Nordrhein-Westfalen gegen die Flammen. Nach seinem Sommerurlaub ist Bundeskanzler Merz in das Waldbrandgebiet gefahren, um sich bei den Helferinnen und Helfern zu bedanken. Vor Ort gab es allerdings zahlreiche Pfiffe und Buhrufe gegen den Besuch des Kanzlers. Er sagte dazu:
2: Ich lasse mich von denen, die rumschreien, nicht beeindrucken. Ich spreche mit denen, die nicht schreien, sondern ich spreche mit denen, die arbeiten. Ich spreche mit denen, die helfen.
1: Bundeskanzler Merz. Mit einem Besuch in Kiew will Bundesaußenminister Wadephul demonstrieren, dass Deutschland weiter an der Seite der Ukraine steht. Während seines Aufenthalts bekam Wadephul mit, was im Moment das größte Problem der Ukraine ist. Wegen eines russischen Angriffs mit ballistischen Raketen gab es Luftalarm.
3: Der Ukraine fehlt Munition für ihre Luftabwehr, um ballistische Raketen abzufangen. Präsident Zelensky bittet seine internationalen Unterstützer deshalb seit Wochen um weitere Patriot-Raketen. Deutschland hat der Ukraine schon 5 dieser Systeme zur Verfügung gestellt und die Bundeswehr sagt, nicht noch mehr entbehren zu können. Wadephul regt jetzt aber an, dass Verteidigungsminister Pistorius die Bestände noch einmal prüft. Außerdem will Wadephul bei anderen möglichen Lieferanten nachfragen, wie Griechenland, Italien oder Japan. Aus Berlin Jan-Henna Reitze.
1: Zum Fußball. Der DFB-Pokal hat seine erste Überraschung. In der ersten Runde hat Drittliga-Aufsteiger Sonnenhof Groß-Asbach Zweitligist Arminia Bielefeld mit 3:0 im Elfmeterschießen aus dem Wettbewerb geworfen. RB Leipzig ist durch ein 6:0 beim Viertligisten Eintracht Trier souverän in die nächste Runde eingezogen. Und eine Woche vor dem Bundesliga-Start hat der FC Bayern den ersten Titel in der neuen Saison geholt. Die Münchner sind durch einen 2:1-Sieg bei Borussia Dortmund Supercup-Gewinner.
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1: Ich bin Tine Klimach. Sollte die Bundesregierung das Strafmaß bei Angriffen auf Zugbegleiter nicht bald verschärfen, droht die Bahngewerkschaft EVG mit bundesweiten Streiks im Regionalverkehr ab Januar. Ein entsprechendes Gesetz müsse noch in diesem Jahr in den Bundestag, sagte Gewerkschaftschef Martin Burkert der Bild am Sonntag.
2: Anfang Februar war ein Schaffner in einem Regionalexpress von einem Fahrgast bei einer Ticketkontrolle angegriffen und tödlich verletzt worden. Seitdem fordert die EVG mehr Sicherheit für Zugbegleiter und erhöht jetzt den Druck. Bundesverkehrsminister Bilger hat kürzlich Gespräche in der Bundesregierung angekündigt, um auch bei Angriffen auf Zugbegleiter höhere Strafen zu erreichen, wie schon für Rettungskräfte. Deutliche Worte dazu vom Vorsitzenden des Gesamtbetriebsrats bei DB Regio Damde in der Bild. Es reicht, statistisch gesehen werden jeden Tag 8 Kollegen im Dienst angegriffen. Keiner weiß vor seiner Schicht, ob er wieder gesund nach Hause kommt. Aus Berlin, David Riemer.
1: Bundeskanzler Friedrich Merz will das schwarz-rote Kabinett bei seiner Klausur in der kommenden Woche auf eine schnelle Umsetzung von Reformen einschwören. Es geht unter anderem um Rente, Steuern, Entbürokratisierung und Digitalisierung. Die Beschlüsse müssten so schnell wie möglich umgesetzt werden, sagte er der Bild am Sonntag. Das Kabinett kommt am Dienstag und am Mittwoch in Schloss Neu-Hardenberg in Brandenburg zusammen. Italien will trotz neuer EU-Regeln bis auf Weiteres keine Migranten aus Deutschland zurücknehmen. Das sagte Vize-Regierungschef Matteo Salvini. Er begründet das damit, dass deutsche Hilfsorganisationen mit Schiffen Flüchtlinge im Mittelmeer aufnehmen und nach Italien bringen. Zwischen Rom und Berlin gibt es deshalb Streit über den Umgang mit den Menschen. Der FC Bayern München hat wie im Vorjahr den Franz-Beckenbauer Supercup gewonnen. Der deutsche Meister gewann eine Woche vor dem Bundesligastart das erste Pflichtspiel der Saison auswärts gegen Vizemeister Borussia Dortmund mit 2:1.
3: Den Grundstein für den Supercup-Sieg legten die Bayern im ersten Durchgang. Neuzugang Brown traf zur Führung in der 28. Minute und kurz vor der Pause Olise mit toller Einzelleistung zum 2:0. In der zweiten Hälfte der BVB griffiger und Fabio Silva verkürzte in der 75. Minute. Aber die Bayern behielten die Oberhand. 2:1 am Ende gegen 10 Dortmunder. Ben Sebaini sah glatt rot nach grobem Foulspiel. Moritz Einzel, Sportredaktion.
1: Der FC Bayern hat den Supercup insgesamt zum 12. Mal gewonnen.

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1: Ich bin Tine Klimach. Rente, Steuern, Entbürokratisierung. Bundeskanzler Merz will eine zügige Umsetzung der von der schwarz-roten Koalition beschlossenen Reformen. Die Beschlüsse müssten so schnell wie möglich umgesetzt werden, sagte er der Bild am Sonntag.
2: Es gehe um eine schnelle und umfassende Entlastung für die Wirtschaft, vor allem fürs Handwerk und den Mittelstand. Das Kabinett kommt am Dienstag und Mittwoch in Schloss Neu-Hardenberg in Brandenburg zusammen. Wichtige Themen sind dabei auch die Ankurbelung der Wirtschaft sowie ein stärkerer Schutz vor Hitze und weiteren Folgen des Klimawandels. Trotz teils massiver Kritik aus Wirtschaft, Opposition, aber auch aus den eigenen Reihen, will die Bundesregierung an ihrem bisherigen Kurs festhalten, so der Kanzler weiter. Aus Berlin, David Riemer.
1: Die Bahngewerkschaft EVG droht mit bundesweiten Streiks im Regionalverkehr ab Januar. Hintergrund sind die Angriffe auf Zugbegleiter. Die Gewerkschaft will erreichen, dass die Strafen dafür verschärft werden. Ein entsprechendes Gesetz müsse noch in diesem Jahr in den Bundestag, sonst werde der Betrieb lahmgelegt. Das sagte Gewerkschaftschef Martin Burkhardt, der Bild am Sonntag. Hintergrund ist der Tod eines Zugbegleiters, der Anfang Februar von einem Fahrgast in einem Regionalexpress tödlich verletzt wurde. Laut Gesamtbetriebsrat werden täglich 8 Mitarbeiter im Dienst angegriffen. Neben Russland und China interessiert sich nun auch Südkorea für die alternative Schifffahrtsroute durch die Arktis nach Europa. Ein Containerschiff legte am Abend für eine kommerzielle Testfahrt über die sogenannte Nord-Ost-Passage ab, wie die dortigen Behörden mitteilten. Der arktische Seeweg zwischen Europa und Asien ist deutlich kürzer als die Routen durch den Indischen Ozean. Er ist aber einen großen Teil des Jahres durch Eis versperrt. Umweltschützer warnen vor den Folgen des zunehmenden Schiffsverkehrs in der Arktis, insbesondere vor der Störung der empfindlichen Ökosysteme. Zum Sport. Der FC Bayern München hat wie im Vorjahr den Franz-Beckenbauer Supercup gewonnen. Der deutsche Meister gewann eine Woche vor dem Bundesliga-Start das erste Pflichtspiel der Saison auswärts gegen Vizemeister Borussia Dortmund mit 2:1. BVB-Trainer Niko Kovac bei Sat.1.
3: Also letzten Endes, denke ich, kommen wir ganz ordentlich ins Spiel. Aber dann haben wir mit einigen Fehlern die Bayern natürlich sehr stark werden lassen. Und wir mussten dann sehr viel verteidigen.
1: Die beiden Treffer für die Münchner erzielten Neuzugang Nathaniel Brown und Michael Olise. Dortmunds Anschusstreffer schoss Fabio Silva.
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1: Ich bin Tine Klimach. Sollte die Bundesregierung das Strafmaß bei Angriffen auf Zugbegleiter nicht verschärfen, droht die Bahngewerkschaft EVG mit bundesweiten Streiks im Regionalverkehr ab Januar. Ein entsprechendes Gesetz müsse noch in diesem Jahr in den Bundestag, sonst werde der Betrieb lahmgelegt, das sagte Gewerkschaftschef Martin Burkhardt der Bild am Sonntag. Hintergrund ist der Tod eines Zugbegleiters, der Anfang Februar von einem Fahrgast in einem Regionalexpress tödlich verletzt wurde. Eine Mehrheit der Menschen in Deutschland geht davon aus, dass Friedrich Merz nicht bis zum Ende der laufenden Legislaturperiode Bundeskanzler bleibt. In einer YouGov-Umfrage für die Deutsche Presseagentur rechnen 18% sogar damit, dass Merz noch in diesem Jahr abgelöst wird.
2: Unterm Strich sind es 54% der Befragten, die erwarten, dass die Amtszeit von Merz vorzeitig zu Ende geht. Eine noch größere Mehrheit meint, dass der Kanzler durch die personellen Veränderungen rund um den Rücktritt von Jens Spahn als Unionsfraktionschef Autorität verloren hat. Und NRW-Ministerpräsident Hendrik Wüst halten mit 25% mehr Befragte für den geeigneteren Kanzler als Friedrich Merz mit 9%. Und auf Merz kommt zuerst mit der Landtagswahl in Sachsen-Anhalt schon der nächste Gegenwind zu. Aus Berlin, Jan-Henna Reitze.
1: Bundesgesundheitsminister Carsten Lindemann will die geplanten Einsparungen bei den Rentenansprüchen für pflegende Angehörige möglichst nicht umsetzen. Er wolle bei pflegenden Angehörigen bei der Rente nicht sparen, sagte er der Bild am Sonntag. Lindemann will erreichen, dass die Rentenpunkte erhalten bleiben. Bei einer Umsetzung der Kürzungen müsse in der Koalition über eine Gegenfinanzierung gesprochen werden. Das werde nicht einfach, aber man werde Wege finden, um es gegenzufinanzieren, so Lindemann weiter. Zum Sport. Eine Woche vor dem Bundesliga-Start hat Bayern München den ersten Titel der neuen Saison gewonnen. Die Bayern besiegten Vizemeister Borussia Dortmund im Supercup mit 2:1.
3: Den Grundstein für den Supercup-Sieg legten die Bayern im ersten Durchgang. Neuzugang Brown traf zur Führung in der 28. Minute und kurz vor der Pause Olise mit toller Einzelleistung zum 2:0. In der zweiten Hälfte der BVB griffiger und Fabio Silva verkürzte in der 75. Minute. Aber die Bayern behielten die Oberhand. 2:1 am Ende gegen 10 Dortmund. Ben Sebaini sah glatt rot nach grobem Foulspiel. Moritz Einzel, Sportredaktion.
1: Der FC Bayern hat damit den Supercup insgesamt zum 12. Mal gewonnen.

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1: Ich bin Tine Klimach. Rente, Steuern, Entbürokratisierung. Bundeskanzler Merz will eine zügige Umsetzung der von der schwarz-roten Koalition beschlossenen Reformen. Die Beschlüsse müssten so schnell wie möglich umgesetzt werden, sagte er der Bild am Sonntag.
2: Es gehe um eine schnelle und umfassende Entlastung für die Wirtschaft, vor allem fürs Handwerk und den Mittelstand. Das Kabinett kommt am Dienstag und Mittwoch in Schloss Neuhardenberg in Brandenburg zusammen. Wichtige Themen sind dabei auch die Ankurbelung der Wirtschaft sowie ein stärkerer Schutz vor Hitze und weiteren Folgen des Klimawandels. Trotz teils massiver Kritik aus Wirtschaft, Opposition, aber auch aus den eigenen Reihen, will die Bundesregierung an ihrem bisherigen Kurs festhalten, so der Kanzler weiter. Aus Berlin, David Riemer.
1: Die Bahngewerkschaft EVG droht mit bundesweiten Streiks im Regionalverkehr ab Januar. Hintergrund sind die Angriffe auf Zugbegleiter. Die Gewerkschaft will erreichen, dass die Strafen dafür verschärft werden. Ein entsprechendes Gesetz müsse noch in diesem Jahr in den Bundestag, sonst werde der Betrieb lahmgelegt. Das sagte Gewerkschaftschef Martin Burkhardt der Bild am Sonntag. Hintergrund ist der Tod eines Zugbegleiters, der Anfang Februar von einem Fahrgast in einem Regionalexpress tödlich verletzt wurde. Laut Gesamtbetriebsrat werden täglich 8 Mitarbeiter im Dienst angegriffen. Italien will trotz neuer EU-Regeln bis auf Weiteres keine Migranten aus Deutschland zurücknehmen. Das sagte Vize-Regierungschef Matteo Salvini. Er begründet das damit, dass deutsche Hilfsorganisationen mit Schiffen Flüchtlinge im Mittelmeer aufnehmen und nach Italien bringen. Zwischen Rom und Berlin gibt es deshalb Streit über den Umgang mit den Menschen. Zum Sport. Der FC Bayern München hat wie im Vorjahr den Franz-Beckenbauer Supercup gewonnen. Der deutsche Meister gewann eine Woche vor dem Bundesliga-Start das erste Pflichtspiel der Saison auswärts gegen Vizemeister Borussia Dortmund mit 2:1. Bayern-Spieler Joshua Kimmich gibt sich kritisch nach dem Spiel bei Sat.1.
3: Ja, ich fand, wir waren nicht so aktiv mit Ball, haben es dann nicht immer so geschafft, uns zu unterstützen, haben dann noch ein bisschen zu viel zugelassen, vor allem nach Flanken. Ja, da müssen wir uns deutlich verbessern. Auch dass wir dann in der zweiten Halbzeit es nicht geschafft haben, das Spiel zu kontrollieren, zu beruhigen. Weil ich glaube, da wäre schon einiges möglich gewesen. Der BVB hat schon auch einfache Ballverluste gehabt.
1: Die beiden Treffer für die Münchner erzielten Neuzugang Nathaniel Brown und Michael Olise. Dortmunds Anschusstreffer schoss Fabio Silva.

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1: Ich bin Tine Klimach. Bundeskanzler Friedrich Merz will das schwarz-rote Kabinett bei seiner Klausur in der kommenden Woche auf eine schnelle Umsetzung von Reformen einschwören. Es geht unter anderem um Rente, Steuern, Entbürokratisierung und Digitalisierung. Die Beschlüsse müssten so schnell wie möglich umgesetzt werden, sagte er der Bild am Sonntag. Das Kabinett kommt am Dienstag und am Mittwoch in Schloss Neu-Hardenberg in Brandenburg zusammen. Die Pflegeversicherung ist in Finanznöten. Deshalb ist eine Reform mit deutlichen Einschnitten geplant. Doch ein Punkt könnte revidiert werden. Bundesgesundheitsminister Carsten Lindemann will die bisher geplanten Einsparungen bei Rentenansprüchen für pflegende Angehörige möglichst nicht umsetzen. Das sagte er der Bild-Zeitung.
2: Menschen, die ihre Angehörigen pflegen, bekommen unter bestimmten Voraussetzungen Rentenbeiträge gezahlt, bis zu 740 Euro im Monat. Lindemanns Amtsvorgängerin Nina Wagen hatte einen Entwurf zur Pflegereform vorgelegt, der diese Ansprüche auf 70% kürzen würde. Gesundheitsminister Lindemann findet, damit verliere die Gesellschaft an Wärme, weil es bei pflegenden Angehörigen um Menschen gehe, die unsere Gesellschaft zusammenhalten. Er werde versuchen, diesen Punkt noch zu korrigieren. Aus Berlin, Ronny Torchau.
1: Eine neue Schifffahrtsroute durch die Arktis nimmt an Fahrt auf. Neben Russland und China interessiert sich jetzt auch Südkorea für die alternative Route durch die Arktis. Ein Containerschiff legte am Abend für eine Testfahrt Richtung Europa ab, teilten südkoreanische Behörden mit. Das Schiff soll Häfen in Großbritannien, den Niederlanden und Polen anlaufen.
3: Südkorea geht es darum, neue Schiffsrouten für den Handel zwischen Asien und Europa zu testen. Die sogenannte Nordostpassage über die Arktis gilt als deutlich kürzer verglichen mit traditionellen Routen über den Indischen Ozean, aber sie ist einen großen Teil des Jahres durch Eis versperrt. Doch infolge des Klimawandels verlängert sich die schiffbare Zeit zunehmend. Umweltschützer warnen allerdings vor den Folgen des zunehmenden Schiffsverkehrs in der Arktis, denn die empfindlichen Ökosysteme könnten dadurch zerstört werden. Aus Seoul, Fabian Kretschmer.
1: Polnische Behörden haben in den vergangenen Tagen mehr als 4 Tonnen toter Fische aus einem Nebengewässer der Oder geborgen. Bisher sei das Fischsterben auf einen Abschnitt des Gleiwitzer Kanals begrenzt, sagte eine Sprecherin der örtlichen Wasserbehörde. Ursache sei die Blüte der giftigen Goldalge. Derzeit würden regelmäßige Einsatzpatrouillen die Lage überwachen.

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1: Ich bin Tine Klimach. Sollte die Bundesregierung das Strafmaß bei Angriffen auf Zugbegleiter nicht bald verschärfen, droht die Bahngewerkschaft EVG mit bundesweiten Streiks im Regionalverkehr ab Januar. Ein entsprechendes Gesetz müsse noch in diesem Jahr in den Bundestag, sagte Gewerkschaftschef Martin Burkert der Bild am Sonntag.
2: Anfang Februar war ein Schaffner in einem Regionalexpress von einem Fahrgast bei einer Ticketkontrolle angegriffen und tödlich verletzt worden. Seitdem fordert die EVG mehr Sicherheit für Zugbegleiter und erhöht jetzt den Druck. Bundesverkehrsminister Bilger hat kürzlich Gespräche in der Bundesregierung angekündigt, um auch bei Angriffen auf Zugbegleiter höhere Strafen zu erreichen, wie schon für Rettungskräfte. Deutliche Worte dazu vom Vorsitzenden des Gesamtbetriebsrats bei DB Regio Damde in der Bild. Es reicht, statistisch gesehen werden jeden Tag 8 Kollegen im Dienst angegriffen. Keiner weiß vor seiner Schicht, ob er wieder gesund nach Hause kommt. Aus Berlin, David Riemer.
1: Eine Mehrheit der Menschen in Deutschland geht davon aus, dass Friedrich Merz nicht bis zum Ende der laufenden Legislaturperiode Bundeskanzler bleibt. In einer YouGov-Umfrage für die Deutsche Presseagentur rechnen 18% sogar damit, dass Merz noch in diesem Jahr abgelöst wird.
3: Unterm Strich sind es 54% der Befragten, die erwarten, dass die Amtszeit von Merz vorzeitig zu Ende geht. Eine noch größere Mehrheit meint, dass der Kanzler durch die personellen Veränderungen rund um den Rücktritt von Jens Spahn als Unionsfraktionschef Autorität verloren hat. Und NRW-Ministerpräsident Hendrik Wüst halten mit 25% mehr Befragte für den geeigneteren Kanzler als Friedrich Merz mit 9%. Und auf Merz kommt zuerst mit der Landtagswahl in Sachsen-Anhalt schon der nächste Gegenwind zu. Aus Berlin, Jan-Henner Reitze.
1: VW-Konzernchef Oliver Blume schwört die Belegschaft auf tiefgreifende Einschnitte ein und fordert angesichts einer globalen Branchenkrise Zusammenhalt. Auf die nächsten Wochen kommt es an, alle müssen mitziehen, sagte er der Bild am Sonntag. Nächste Woche findet eine Reihe von außerordentlichen Betriebsversammlungen statt. Blume hatte bereits angekündigt, den Sparkurs deutlich zu verschärfen. Es wird um 4 Werke und bis zu 50.000 Stellen gebankt. In Griechenland hat eine heiße Wetterphase begonnen, die voraussichtlich etwa eine Woche andauern wird. Die Temperaturen werden örtlich auf bis zu 40 Grad Celsius steigen, teilte das Wetteramt mit. Wegen der extremen Trockenheit und starker Winde gilt in weiten Teilen Griechenlands eine hohe Waldbrandgefahr.
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Einen wunderschönen Sonntagmorgen wünscht euch euer Überzeugungstäter in Sachen Jatz, Klaus D. Pott, hier auf OS Radio 104,8 und auf Tide Radio Hamburg für Swinging Hamburg e.V. Heute möchte ich euch mit Early Swing der Endzwanziger Jahre des vorigen Jahrhunderts bekannt machen. Die schwarzen Orchester von Duke Ellington und Fletcher Henderson habe ich in dieser Sendereihe schon behandelt. Nun sind die ebenfalls schwarzen Orchester McKinney's Cotton Pickers und das Louis Russell Orchester an der Reihe, womit die wesentlichen schwarzen Orchester dieser Zeit genannt sind. Natürlich gab es hunderte von weißen und schwarzen Orchestern zu dieser Zeit in den USA, denn es war wohl das verrückteste Jahrzehnt voller Lebenslust und Tanzwütigkeit, quasi ein Tanz auf dem Vulkan, bis dann 1929 durch den Börsenkrach alles zusammenbrach. Nicht umsonst wurde dieses Jahrzehnt die Roaring Twenties genannt. Dieses aufgeblähte Wirtschaftswunder beförderte auch den noch jungen Jatz, denn die Vergnügungssucht der weißen Mittel- und Oberschicht war legendär. Schön auch literarisch nachzulesen in John F. Fitzgeralds berühmten Roman »Der große Gatsby«. Der Schlagzeuger William McKinney gründete 1920 die Cotton Pickers, die aber bis 1928 unbedeutend blieben. In diesem Jahr engagierte er den von Fletcher Henderson kommenden großartigen Arrangeur und Musiker Don Redman. Ob nun Don Redman ihn überredete oder ob McKinney aus Einsicht den Schlagzeugstuhl räumte, auf alle Fälle wurde Cuba Austin der neue Drummer und McKinney der Manager. Neu kamen auch Benny Carter, Sidney DePerez, Rex Stewart und solche Gastsolisten wie Coleman Hawkins und Fats Waller hinzu. Von da an war der Knoten geplatzt und für 3 Jahre gehörte das Orchester zum Besten im Big Band Jazz. Aber jetzt erstmal Musik zum Einstimmen von den McKinney's Cotton Pickers mit den beiden Titeln I'd Love It und The Way I Feel Today. In beiden Titeln hören wir den großen Coleman Hawkins auf dem Tenor und im zweiten auch Don Redman mit seinem eigenwilligen Gesang.

Louis Russell wurde 1902 in Panama geboren und erhielt seine erste musikalische Grundausbildung von seinem Vater, der Musiklehrer und Pianist war. Irgendwann zog die Familie nach New Orleans, wo King Oliver ihn unter seine Fittiche nahm. Mit ihm ging er nach Chicago und dann nach New York. Auch Louis Armstrong und viele andere Musiker zog es nach New York, denn dort spielte im wahrsten Sinne des Wortes die Musik. Er tingelte in Harlem als Pianist herum, bis Ende 1928 ihn King Oliver anrief und ihn bat, seine Band zu übernehmen, da er sehr krank sei. Gesagt, getan, und im Januar 1929 entstanden unter seiner Leitung die ersten Schallplattenaufnahmen, noch mit Louis Metcalf als Trompeter, der Lead-Trompeter in King Olivers Band war. Aber dann ging es richtig los, als Louis Russell Henry Red Allen als Trompeter einstellte. Red Allen war ein vitaler Trompeter im Stil von Louis Armstrong. Dazu als weitere Top-Solisten J.C. Higginbotham an der Posaune und Charlie Holmes und Teddy Hill an den Saxophonen. Und last not least Louis Russell als Komponist-Arrangeur. Wir hören vom September 1929 Feelings the Spirit und das Meisterwerk Jersey Lightning. Das hat schon Art.

Nun wieder zurück zu den McKinney's Cotton Pickers, die von 1928 bis Ende 1930 knappe 3 Jahre ihren künstlerischen Höhepunkt hatten. Während Louis Russell nur das Jahr 1929 als sein Bestes reklamieren konnte. 1930 waren die Auswirkungen des wirtschaftlichen Zusammenbruchs aufgrund des Black Fridays an den Börsen so gewaltig, dass auch das Musikleben da niederlag. Die Cotton Pickers gaben auf, da sie keine Jobs mehr hatten. Louis Russell konnte sich mit einigen seiner Musiker bei Louis Armstrong verdingen und wurde die gesamten 30er Jahre sein Begleitorchester. Nur die großen Stars wie Duke Ellington, Armstrong, Paul Whiteman und das Casaloma Orchester konnten sich über Wasser halten. Darum können wir uns noch heute an der großartigen Musik der Jahre 1927 bis 1929 erfreuen, als der Dollar noch mit vollen Händen ausgegeben wurde. Wir hören von den Cotton Pickers die beiden Meistertitel Oh Miss Hannah, auch wieder mit Coleman Hawkins am Tenor und Don Redman am Gesang und Peggy mit Don Redman auf dem Altsaxophon. Vermutlich war Peggy die Frau von Don Redman, der übrigens der Großonkel des berühmten noch aktiven Tenorsaxophonisten Joshua Redman gewesen ist.

Louis Russell und sein Orchester war die Backup-Band für Louis Armstrong für Live-Auftritte und Schallplattenaufnahmen bis zum Jahr 1943. Danach hatte er Auftritte im Savoy Ballroom und im Apollo Theater, beide in Harlem. Ab 1948 zog er sich ins Privatleben zurück, betätigte sich aber noch als Musiklehrer. 1963 starb er an einem Krebsleiden. Musikkritisch betrachtet war aber das Jahr 1929 und auch die ersten Monate des Jahres 1930 seine allerbeste Zeit. Zwei Meisterwerke vom Januar 1930 hören wir jetzt: Dr. Blues und Saratoga schaut.

Heute grüße ich an dieser Stelle sehr herzlich meine treuen Hörer Gisela und Hartmut Günzel aus Osterkappeln und wünsche Ihnen vor allem gesundheitlich alles Gute. Nun zurück zu den Baumwollpflückern, die ebenso wie Louis Russell bis zum April 1930 noch Schallplattenaufnahmen machten. Dann erstickte die Rezession auch hier die musikalische Tätigkeit. Ebenfalls vom Januar 1930 hören wir die Titel »I'll make fun for you« und »Words can't express«. Wir hören Ed Caffey auf der Posaune und George Thomas am Tenor und Vocal.

Der großartige Posaunist des Louis Russell Orchesters, J.C. Higginbotham, legte unter seinem Namen im Februar 1930 zwei Aufnahmen mit einer abgespeckten Besetzung vor, und das waren er selbst an der Posaune, Henry Red Allen Trompete, Charlie Holmes Altsax, Louis Russell Piano, Will Johnson Banjo und der ebenso großartige Pops Woster am Bass und Paul Barberin an den Drums. Die A-Seite der Schellack-Platte hören wir jetzt. Give me your telephone number. Hier geht es richtig ab.

Auch der Stadttrompeter des Louis-Russell-Orchesters Henry Red Allen nahm in einer ähnlich kleinen Besetzung unter seinem Namen 1929 vier großartige Titel auf. Daraus hören wir das Stück Swing Out. Viel Spaß mit diesem energiegeladenen Titel.

Zurück zu den McKinney's Cotton Pickers, die noch weit in das Jahr 1930 hinein sehr schöne Aufnahmen machten. Davon hören wir jetzt zwei. Zunächst die bis in die heutige Zeit bei Oldtime-Bands beliebte Komposition I Want a Little Girl und dann noch den Original Okay Baby. In beiden Titeln hören wir den Tenorsaxophonisten George Thomas mit seiner angenehmen Stimme als Sänger. Aufgenommen wurden sie im Juli 1930.

Die heutige Sendung beschließt das fabelhafte Orchester von Louis Russell mit den Titeln Panama und High Tension. Beide aufgenommen im September 1930 und damit für heute Schluss. Danke fürs Zuhören und viel gute Musik bis zum dritten Sonntag im September. Euer Überzeugungstäter Klaus Depott und damit tschüss.

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1: Ich bin Tine Klimach. Bundeskanzler Friedrich Merz will das schwarz-rote Kabinett bei seiner Klausur in der kommenden Woche auf eine schnelle Umsetzung von Reformen einschwören. Es geht unter anderem um Rente, Steuern, Entbürokratisierung und Digitalisierung. Die Beschlüsse müssten so schnell wie möglich umgesetzt werden, sagte er der Bild am Sonntag. Das Kabinett kommt am Dienstag und am Mittwoch in Schloss Neu-Hardenberg in Brandenburg zusammen. Die Pflegeversicherung ist in Finanznöten. Deshalb ist eine Reform mit deutlichen Einschnitten geplant. Doch ein Punkt könnte revidiert werden. Bundesgesundheitsminister Carsten Lindemann will die bisher geplanten Einsparungen bei Rentenansprüchen für pflegende Angehörige möglichst nicht umsetzen. Das sagte er der Bild-Zeitung.
2: Menschen, die ihre Angehörigen pflegen, bekommen unter bestimmten Voraussetzungen Rentenbeiträge gezahlt, bis zu 740 Euro im Monat. Lindemanns Amtsvorgängerin Nina Waken hatte einen Entwurf zur Pflegereform vorgelegt, der diese Ansprüche auf 70% kürzen würde. Gesundheitsminister Lindemann findet, damit verliere die Gesellschaft an Wärme, weil es bei pflegenden Angehörigen um Menschen gehe, die unsere Gesellschaft zusammenhalten. Er werde versuchen, diesen Punkt noch zu korrigieren. Aus Berlin, Ronny Tochau.
1: Eine neue Schifffahrtsroute durch die Arktis nimmt an Fahrt auf. Neben Russland und China interessiert sich jetzt auch Südkorea für die alternative Route durch die Arktis. Ein Containerschiff legte am Abend für eine Testfahrt Richtung Europa ab, teilten südkoreanische Behörden mit. Das Schiff soll Häfen in Großbritannien, den Niederlanden und Polen anlaufen.
3: Südkorea geht es darum, neue Schiffsrouten für den Handel zwischen Asien und Europa zu testen. Die sogenannte Nordostpassage über die Arktis gilt als deutlich kürzer verglichen mit traditionellen Routen über den Indischen Ozean, aber sie ist einen großen Teil des Jahres durch Eis versperrt. Doch infolge des Klimawandels verlängert sich die schiffbare Zeit zunehmend. Umweltschützer warnen allerdings vor den Folgen des zunehmenden Schiffsverkehrs in der Arktis, denn die empfindlichen Ökosysteme könnten dadurch zerstört werden. Aus Seoul, Fabian Kretschmer.
1: Knapp die Hälfte der Menschen hat einer Umfrage des Meinungsforschungsinstituts INSA zufolge keine Angst vor der AfD. Nicht viel weniger fürchten sich aber vor ihr. 49% der Befragten antworteten auf die Frage mit Nein, 42% mit Ja. Mehr als die Hälfte der Befragten hält die AfD für rechtsextrem.
0: Das Wetter.
4: Aktuell messen wir in Belm 16 und in Alfhausen ebenfalls 16 Grad. Hier in Osnabrück sind es 17 Grad. Es erwartet uns in den nächsten beiden Stunden noch Nieselregen und tagsüber noch 6 Stunden Sonne bei einer Maximaltemperatur von 19 Grad. Während es in Osnabrück heute und morgen noch wechselnd bewölkt ist, gibt es am Dienstag viel Sonnenschein. Dazu bleibt es überwiegend trocken. Es wird wärmer, die Höchstwerte steigen auf 24 Grad am Dienstag. Es weht aber ein böig auffrischender Wind.
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4: Um 12 Uhr und 3 Minuten keine aktuellen Störungsmeldungen für die Region Osnabrück. Aber denkt immer dran, egal mit welchem Verkehrsmittel ihr unterwegs seid oder zu Fuß,

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1: Das darf doch nicht fehlen, heute am 23. August 2026. Willkommen zur heutigen 895. Ausgabe. Bis 14 Uhr gibt es, wie gewohnt, Musikwünsche, Geburtstage, Erinnerungen, aber natürlich auch Neuerscheinungen und unsere zahlreichen Tipps. Und wenn ihr einen Musikwunsch habt, teilt ihr uns den doch bitte jederzeit mit
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1: Ob von früher, von heute, deutschsprachig, international, instrumental, wir versuchen alles zu erfüllen, was offiziell erhältlich ist. Das Ganze natürlich genreübergreifend aus verschiedenen Jahrzehnten. Denn jeder hat ja so seine Lieblinge. Und bei ausgefallenen Titeln, also die nicht alltäglichen Songs, bitten wir um ein bisschen Zeit, damit wir im großen Musikarchiv nachschauen können. Ja, manchmal passiert hier im Studio Sachen, da weiß ich selber als Moderator nicht, was dann genau passiert. Schauen wir mal, wenn ich jetzt auf den nächsten Knopf drücke. Ich wünsche viel Spaß und guten Empfang.
4: Hallo Christian, zu deinem heutigen Geburtstag wünsche ich dir alles Liebe und Gute. Bleibe uns noch lange erhalten und mache noch viele Radiosendungen bei OS Radio 104,8. Zu deinem Ehrentage habe ich auch wieder einen Lieblingstitel, den wir beide sehr gerne mögen. High Society Girl von Laid Back. Und das wünsche ich mir heute zu deinem Geburtstag.

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1: Vielen Dank an Frank und auch an den anderen Frank, nämlich aus dem aus Berlin, für den Geburtstagswunsch. Ja, auch der Moderator muss mal wieder ein Jahr älter werden. Hält mich aber nicht davon ab, heute wieder Radio zu machen für euch. Und auch sie hat er Geburtstag gehabt. Wir haben gestern gefeiert. Eine Gartenparty zum runden Geburtstag. Auch sie mag gern Laidback, aber diesen Song hier. Hier ist das Original Baker Man.

0: Hör die Radfahrer!
1: Hymne aufs Fahrradfahren. Mein Fahrrad von den Prinzen 1991. Vielen Dank jetzt nochmal on air an Lars und an Daniela. Die haben mir nämlich zu Geburtstag ein Fahrrad geschenkt. Jetzt kann ich auch wieder privat Fahrrad fahren. Und ich fahre so gerne Rad. Eigentlich der Bike-Song, das war Peter Petrell aus den 70er Jahren. Vor 30 Jahren ist eine Musiklegende viel zu früh von uns gegangen. Die Rede ist natürlich von Rio dem Ersten, Rio Reiser, Ursprungsmitglied natürlich auch von Ton, Steine, Scherben. Und ein weiteres Bandmitglied, das war der Martin Paul. Und als ich das Bild gesehen habe, dachte ich, den kennst du doch von irgendwoher. Ja, der ist in der Dein Song Band gewesen, den Singer-Songwriter-Wettbewerb des KiKa. Es gibt uns heute einen Song, der ist bis heute zeitlos. Die lange Rille der Woche in der ersten Stunde. König von Deutschland.

0: Schau mal auf Film und Fernsehen, weil wir es so gerne sehen. Die Schauspielerin Peggy Webber ist im Alter von sage und schreibe 100 Jahren verstorben. Die US-Schauspielerin Hayden Panettiere, ja, die kenne ich auch, im Alter von 36 Jahren, bekannt aus den Serien Nashville und Heroes. Die US-Schauspieler Michael White, im Alter von 70 Jahren, hat man hier und da auch schon gesehen. Und US-Schauspielerin Bunny Levine im Alter von 97 Jahren spielte zum Beispiel bei den Gilmore Girls mit. Läuft ja auch immer wieder im Fernsehen. Und der italienische Filmproduzent Fulvio Luciano im Alter von 98 Jahren. Denke ich an Italien, denke ich natürlich an meine Helden, an Bud Spencer, Terence Hill. In diesem Fall hat er den Film Aladdin produziert. Aus 1986 gibt es gleich die Musik daraus. Das ist The Genie. Vorher schauen wir nochmal auf TV-Tipps. Heute Abend 23.30 Uhr im NDR-Fernsehen das Beste aus Donald Lippchen aus 1988. Montagabend 22.15 Uhr heißt es im WDR 6 Jahrzehnte Fernsehunterhaltung im WDR. Das ist ein Rückblick. Neue Folgen TV Total am Dienstag 20.15 Uhr pro 7 und die ausstehenden Glücksradfolgen mit Guido Kanz als Moderator laufen donnerstags jetzt ab sofort bei RTL 2. Am Tisch mit Friedrich Merz, unserem Bundeskanzler, sendet RTL am Donnerstagabend 22.15 Uhr. Ab dem 28. August, also ab Freitag, wiederholt Neo die Biene Maya, das Original, denn diese Serie ist vor 50 Jahren das erste Mal in Deutschland ausgestrahlt worden, natürlich mit der Originaltitelmusik von Karel Gott. Am Freitagabend heißt es um 22.30 Uhr im ZDF, heute Show, High Noon im Osten und am kommenden Samstag 20.15 Uhr die Giovanni Zarella Show, die große Sommerparty. Und noch einmal Bud Spencer und diesmal mit Michael Winslow, nee, mit Philip Michael Thomas, das ist ja die eine Hälfte von Miami Vice. Zwei Engel mit vier Fäusten erscheint als komplette Serie auf DVD und Blu-ray am kommenden Donnerstag.
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Das Original aus den 70er Jahren. Karel Gott. Komposition der andere Karel, nämlich Karel Svoboda. Die Instrumentalversion lief immer am Ende. Mit diesem schönen Saxophon.

0: Christina Perry mit dem Original Jar of Hearts, auch schon ein paar Jährchen alt. 40 Jahre ist sie geworden diese Woche.
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0: Schauen wir mal auf Highlights. Heute am Hasefriedhof an der Bramscher Straße spielt Lua. Um 19 Uhr am Theater Beach in Osnabrück. Diskotheka mit DJ Hook aus der Ukraine. Am Donnerstag am Theater Beach, 17.30 Uhr bereits, serbische Folklore und Anschluss um 19 Uhr Balkan Beach Boom Blasters. Im Rahmen vom Belmer Kultursommer auf dem Marktplatz in Belm am Freitag um 18 Uhr The Lucky Ones. Ebenfalls 18 Uhr Theater Beach hier in Osnabrück, Bremer Vista und um 20.30 Uhr Latin OS Vibes mit dem argentinischen DJ Ariel. Kommenden Samstag ab 14 Uhr ist das Theaterfest beim Stadttheater hier in Osnabrück und natürlich die Kulturnacht. Dazu gibt es ja auch gleich nochmal einen Trailer. Denn wir sind natürlich auch mit am Start. Zudem, in Volklage Hölkel findet vom 28. bis 30. August die Wiesen-Vibes statt.
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Das waren Lua. Hier in Osnabrück haben sie studiert. Mittlerweile sind sie in Köln. Und heute Abend, wie gesagt, heute Nachmittag in Osnabrück zu Gast am Hasefriedhof. Das war gerade das Stück Sunlight aus dem Jahr 2019. Im letzten Jahr haben sie ein neues Album veröffentlicht und im September wird ein neues Single erscheinen. Werde ich auch sicherlich bei Gelegenheit vorstellen. Heute hat es leider nicht für einen Studiobesuch geklappt, aber bei anderer Gelegenheit, denke ich mal, klappt das dann doch mal wieder. Jetzt geht's mal so richtig zurück in die Vergangenheit, in die 60er Jahre. Ein Titel, den ich auch letzten Sonntag eigentlich schon spielen wollte, da bin ich eben nicht zu gekommen. Es gab nicht nur die Marvelettes, es gab auch die Endentes aus 1964, Like a Nightmare. Und in beiden Girlgroups der 60er Jahre war sie Mitglied. Das ist Anne Bogan. Sie ist ja vor kurzem im Alter von 85 Jahren verstorben.

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Und bis ran an die Nachrichten gibt's jetzt noch Kraftwerk. Sowas läuft doch nicht im Radio, doch. Die Kometmelodie Nummer 2 aus dem legendären Autobahnalbum. Ursprungsmitglied und einzig verbliebenes Originalmitglied ist Ralf Hütter, der ist 80 geworden. Gleich in der zweiten Stunde hören wir uns wieder nach den Nachrichten hier beim Sonntagskult, 12 Uhr mittags bei US Radio 104,8. Bleibt dran.

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1: Ich bin Tine Klimach. Rente, Steuern, Entbürokratisierung. Bundeskanzler Merz will eine zügige Umsetzung der von der schwarz-roten Koalition beschlossenen Reformen. Die Beschlüsse müssten so schnell wie möglich umgesetzt werden, sagte er der Bild am Sonntag.
2: Es gehe um eine schnelle und umfassende Entlastung für die Wirtschaft, vor allem fürs Handwerk und den Mittelstand. Das Kabinett kommt am Dienstag und Mittwoch in Schloss Neuhardenberg in Brandenburg zusammen. Wichtige Themen sind dabei auch die Ankurbelung der Wirtschaft sowie ein stärkerer Schutz vor Hitze und weiteren Folgen des Klimawandels. Trotz teils massiver Kritik aus Wirtschaft, Opposition, aber auch aus den eigenen Reihen, will die Bundesregierung an ihrem bisherigen Kurs festhalten, so der Kanzler weiter. Aus Berlin, David Riemer.
1: Italien will trotz neuer EU-Regeln bis auf Weiteres keine Migranten aus Deutschland zurücknehmen. Das sagte Vize-Regierungschef Matteo Salvini. Er begründet das damit, dass deutsche Hilfsorganisationen mit Schiffen Flüchtlinge im Mittelmeer aufnehmen und nach Italien bringen. Zwischen Rom und Berlin gibt es deshalb Streit über den Umgang mit den Menschen. Wieder Hitzealarm, auch für viele deutsche Urlauber. In Griechenland hat eine heiße Wetterphase begonnen, die voraussichtlich über eine Woche andauern wird. Die Temperaturen werden örtlich auf bis zu 40 Grad Celsius steigen, teilt das Wetteramt mit. Behörden wappnen sich, örtliche Ärzte geben Tipps.
3: Wegen extremer Trockenheit herrscht in weiten Teilen des Landes hohe Waldbrandgefahr. In Athen wurden klimatisierte Hallen geöffnet für Einwohner, die keine Klimaanlage zu Hause haben. Für herrenlose Tiere gibt es mehr als 130 Trinkstellen. Die Behörden raten besonders Touristen, die direkte Sonne zu meiden und ausreichend Wasser zu trinken, auf keinen Fall fettige Nahrung und Alkohol zu sich nehmen, sagen die Ärzte. Aus Athen, Takis Zafos.
1: Zum Sport. Bayern-Profi Harry Kane ist zum Fußballer des Jahres in Deutschland gewählt worden. Sein Münchner Clubcoach Vincent Kompany gewann die Wahl zum Trainer des Jahres. Fußballerin des Jahres wurde Julia Gwin, ebenfalls vom FC Bayern. Der englische Nationalstürmer Kane setzte sich vor seinem französischen Teamkollegen Michael Olise durch. Auf Platz 3 landete der deutsche Nationalspieler Dennis Undaff vom VfB Stuttgart. Die Wahl findet unter deutschen Sportjournalisten statt.
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6: Die zweite Stunde und die startet mit meinem Geburtsjahrgang. Wir haben ja nicht nur Tagsüberprogramm, sondern natürlich auch nachts. Da läuft ganz viel Musik. Und manchmal laufen da auch Perlen, die im Tagesprogramm meist nicht unbedingt laufen. So auch dieser Song hier, auch ein 104,8 Klassiker. Bin damals bei Sendestart auf diesen Song aufmerksam geworden. This World of Water, New Music. Und dann gibt's gleich die aktuelle Nummer 1 der Kollegen von MDR Sachsen-Anhalt, von der dortigen Hitparade. Das ist das Orchestral Manoeuvres in the Dark oder kurz OMD Enola Gay. Und ich wünsche weiterhin viel Spaß und guten Empfang.
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OMD und New Music. Beide aus dem Jahr 1980. Wir gehen zurück in die Neuzeit, aber ist auch schon ein paar Jährchen alt. Eine ehemalige philippinische, ja, Kidsband, Sugar Pop. Einer meiner Mitglieder ist verstorben im Alter von nur 30 Jahren. Das ist sehr traurig. Sie heißt Vanessa Rangahoy. Und dann gratulieren wir Laura Tesora aus Belgien zu ihrem 30. Geburtstag mit What's the Pressure. Das war ihr Beitrag zum Eurovision Song Contest für ihr Land im Jahr 2016.

der Beat ein wenig von Another One Bites the Dust von Queen, was ich heute in der ersten Stunde gespielt habe, ja, inspiriert, sagen wir es mal so. Kommen wir zu Lionel Hegemann. Ist ja nicht nur Sängerin als Lea Nye von Erotic, legendären Projekt der 90er Jahre mit den tollen Zeichentrickvideos. Nein, sie hat ja schon Ende der 80er Jahre gesungen bei der Band Xanadu. Und sie hat am Freitag ein neues Album veröffentlicht, Glücksritter, Herz voller Mut. Den Titeltrack gibt es gleich und im Anschluss stellt sie eine neue Single vor, Kiss and Fly. 16 Songs sind drauf, kunterbunt, so wie das Leben gemixt.

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1: Wir bleiben in Nordrhein-Westfalen und kommen zu Karl-Heinz Pohl. In Merzenich aufgewachsen, geboren in Düren, war ehemaliger Polizeihauptwachtmeister, studierte klassische Gitarre in Köln und von 1985 bis 1996 schrieb er Kabaretttexte für Harald Schmidt und Gabi Köster und moderierte diverse Kabarett-Radiosendungen im Westdeutschen Rundfunk. Ja, vor 30 Jahren, da ging er ins Fernsehen, zuerst zur Comedy-Serie Mangold auf TM3, das war mal ein Frauensender, aus dem der dann später 9 Live wurde. Und er stieß zum Team der RTL-Comedy 7 Tage, 7 Köpfe zu ihren Stammbesetzung, er bis zur Einstellung der Sendung gehörte. Sein bekanntestes alter Ego ist die des seines fiktiven Vetters Heinz Spack, der regelmäßig seinem Ärger Luft macht. Er hat natürlich auch Theater gespielt. Nach 50 Jahren hat er seine Bühnentätigkeit beendet. Über seine Krebserkrankung und sein Leben verfasste er das Buch »Wenn es ernst wird, bleibe ich Komiker«. Ja, man hat ihm eine Einspielung gemacht auf seine Körpergröße, denn er ist ziemlich klein. Deswegen hat er auch mal einen Song veröffentlicht aus dem Album Ladykiller. Hören wir jetzt Karl-Heinz Pohl, Kalle Pohl zu seinem 75. Geburtstag, immer auf die Kleinen. Und dann meldet sich noch einmal Mike Krüger mit einem aktuellen Statement. Denn Mike Krüger, der wird in diesem Jahr noch 75. Und er hat einen Song verfasst über die Bundeswehr.

was soll sein? Ich höre immer nur klein. Peter Maffay, das weiß ich, der ist auch nur 1,30. Aufs Format kommt es an. Manche Typen sind zwar lang, aber Länge allein ist doch auch irgendwie klein. Ich bin gar nicht für Verneinung jeder äußeren Erscheinung. Nur im Falle eines Kaders ist Verpacken ja nicht alles, denn innere Werte sind.

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1: Nun erinnern wir an Janie Bradford. Sie war amerikanische Songwriterin, bekannt für ihre Arbeit für Motown. Sie schrieb auch an einem der ersten Hits mit, nämlich Money, That's What I Want, von Barrett Strong interpretiert. Es gibt auch eine Beatles-Version. Aber auch für andere Künstler wie Marvin Gaye, The Manhattan Transfer, Little Stevie Wonder, aus dem ja dann Stevie Wonder wurde, Diana Ross, um nur einige zu nennen. Im Alter von 87 Jahren. Und bekannt gegeben worden ist ebenfalls aus dem Soul-Bereich Benjamin William Lattimore im Alter von 87 Jahren. Von ihm stammt das Original Let's Straighten It Out aus dem Jahr 1974.

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0: Schauen wir noch auf Radio Highlights. 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Vertelles und Dönkes mit Hartmut Heil. 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Neuerscheinungen mit meinem Kollegen Lars Petermann. Gerade im Trailer gehört, wir sind live am Start mit der Kulturnacht 2026. Ab 18 Uhr moderieren Claudia und Eike und um 20 Uhr melden sich die Kollegen der Hard Radio Show mit Gästen. Und ich bin auch natürlich am Start. Ich werde mich um die Musikwünsche von euch kümmern. Und jetzt geht's noch einmal ins Geburtsjahr meiner Wenigkeit. Soweit unsere Radiotipps.
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Von Ian Blind heißt es nun, von Wir sind Helden sind wir drin in den offiziellen deutschen Charts. Und dann gibt's It's Chico Time von Chico 2006. Komponiert von Mark Hudson, der hat heute Geburtstag gehabt. Ist 75 Jahre alt geworden. Wir gratulieren an dieser Stelle.

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1: Da klingelt der Wecker. Es bedeutet, diese Sendung ist für heute zu Ende. Die nächste Ausgabe kommenden Sonntag, sicherlich auch mit dem einen oder anderen Musikwunsch von der Kultur nach 2026. Ansonsten habt ihr natürlich jederzeit uns zu schreiben.
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1: Hier geht's gleich weiter mit unserer Hörerhitparade, die Oldie-Charts. Nach den Nachrichten geht's weiter. Also bleibt dran, denn ihr wollt ja das neue Ergebnis erfahren. Und natürlich, wie man mitmachen kann. Also bis gleich nach den Nachrichten.

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1: Italien will trotz neuer EU-Regeln bis auf Weiteres keine Migranten aus Deutschland zurücknehmen. Das sagte Vizeregierungschef Salvini. Er begründete dies damit, dass deutsche Hilfsorganisationen mit Schiffen Flüchtlinge im Meer aufnehmen und nach Italien bringen.
2: Theoretisch muss Italien nach den neuen EU-Regeln die Menschen aufnehmen, weil jeder Migrant in dem EU-Land einen Asylantrag stellen muss, das er zuerst betreten hat. Deshalb wollen Deutschland und andere Länder Migranten wieder zurückschicken, die über die italienische Küste in die EU kamen. Trotzdem hat Rom seit Inkrafttreten des neuen Pakts Mitte Juni keinen einzigen Migranten aus Deutschland zurückgenommen. Italien sagt, das Aufnahmesystem ist komplett überlastet. Laut italienischen Medien soll es bald neue Gespräche zwischen Berlin und Rom geben. Tine Klimach, Nachrichtenredaktion.
1: Die Ukraine braucht nach den Worten von Präsident Zelensky dringend Milliarden zur Finanzierung des Abwehrkampfs gegen Russland. Kiew erwarte von der EU 30 Milliarden Euro für die Verteidigungsausgaben, sagte er in Kiew. Allein 20 Milliarden seien notwendig, um die Gehälter der Soldaten, die Kompensation für die Familien der Gefallenen und andere Ausgaben zu bezahlen, so Zelensky. Bundeskanzler Merz will das schwarz-rote Kabinett bei seiner Klausur in der kommenden Woche auf eine schnelle Umsetzung von Reformen einschwören. Es geht unter anderem um Rente, Steuern, Entbürokratisierung und Digitalisierung. Die Beschlüsse müssten so schnell wie möglich umgesetzt werden, sagte er der Bild am Sonntag.
3: Dass der FC Bayern bei den Männerpreisen abräumt, kommt wenig überraschend, so souverän wie die Bayern letzte Saison aufspielten. Stürmer Harry Kane überzeugte die abstimmenden Sportjournalisten dabei wohl vor allem mit seinen 61 Toren für den Rekordmeister in 51 Pflichtspielen. Bayern Coach Kompany galt bei den Trainern auch als klarer Favorit, nachdem er die Bayern zum Double-Gewinn gecoacht hat. Dass Julia Gwinn zur Fußballerin des Jahres in Deutschland gekürt wurde, kommt etwas überraschender nach ihren vielen jüngsten Verletzungen. Sportkollegen würdigen aber vor allem neben ihrem Spiel auch ihre Kämpfermentalität und Einstellung. Ronny Tochau, Nachrichtenredaktion.
1: Zum Sport. Bayern-Profi Harry Kane ist zum Fußballer des Jahres in Deutschland gewählt worden. Sein Münchner Clubcoach Vincent Kompany gewann bei der vom Kicker organisierten Abstimmung die Wahl zum Trainer des Jahres. Fußballerin des Jahres wurde Julia Gwinn, ebenfalls vom FC Bayern.
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5: Ja, doppelt hält besser. 14 Uhr und 2 Minuten, keine aktuellen Störungsmeldungen für die Region Osnabrück. Aber denkt immer dran, egal mit welchem Verkehrsmittel ihr unterwegs seid oder zu Fuß.

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3: Die 817. Ausgabe heute am 23. August. Und wir fangen mit den schlechten Nachrichten an.
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3: Zu wenig Stimmen bekommen hatten drei Neuvorstellungen. Your Love, Graham Central Station, Hi, David Halliday, der Sohn von dem Rock'n'Roller und Tristan Postman, The Marvelettes. Drei Titel haben es reingeschafft. Wir stellen euch auch heute wieder fünf Songs vor, die ihr hineinwählen könnt. Und es ergibt sich die spannende Frage, wer ist unser Spitzenreiter? Die Auf- und die Absteiger, alles jetzt bis 16 Uhr und natürlich die Mitmachregeln. Los geht's mit Platz 20. Der erste Neuensteiger. Sharon Bryant hat es knapp reingeschafft mit Let Go. Ja, lass es gehen. Ich wünsche viel Spaß und guten Empfang. Lass uns starten.
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Wir kommen zu Platz 19, gefallen von der 11. 7 Wochen dabei in the Navy, die Village People. Heute mal in der deutschen Version, aber nicht unser Kaiser, sondern Jean-André und die kleine Jeanette, die Marine.

0: Ja, Sachen gibt's. Eher eine deutsche Parodie. Die Marine. Wir kommen zur ersten Neuvorstellung. Das ist ein Hörervorschlag von Patrick. Ein Titel aus dem Jahr 1999 von Alberto Carpani alias AC. So nannte er das Projekt, AC One. 1999, Hit in Spanien, in Frankreich und in der dänischen Heimat. Sing a Song Now Now. War sogar ein Top-10-Hit in Spanien. Sänger Alberto Carpani, der wäre im April 70 geworden, ist aber bereits im Jahr 2020 verstorben. Ich hatte den Song jetzt auch nicht so unbedingt auf dem Schirm, ist aber so ein Sommersong, also so ein Spätsommersong, passt ganz gut. Also, wenn ihr mögt, ab damit ins Voting. Neuvorstellung A, der Hörervorschlag von Patrick. Sing a Song Now Now von AC One.
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1: Fünfer Vorschlag A, der Hörervorschlag von Patrick. Sing Song Now Now AC1. Und im Countdown geht's weiter. Wir bleiben nämlich in Italien auf Platz 18 mit unserem nächsten Neueinsteiger. Orsa Qui Paul Jali hat's reingeschafft aus Freibeuter der Meere aus 1971. Paolo Ferrara und gleich im Anschluss in der vierten Woche zwei Plätze gefallen von 15 auf 17. Egato e la Folpe, Edoardo Bennato.
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0: Auf der 16 stehen geblieben ist Janet Jackson, mittlerweile 14 Wochen bei Together Again. Und gleich kommt schon der Aufsteiger der Woche. Von 0 auf 15 hat es reingeschafft. Barthez on the move.
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0: Bart Klaassen, Barthes on the move, neu auf der 15.
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0: Ja, jede Woche gibt es eure Top 20 plus in der Regel 5 neue Vorstellungen. Und diese Sendung funktioniert natürlich nur, wenn ihr fleißig mitmacht, indem ihr einfach auf die Internetseite zur Sendung geht, www.oldiecharts.de. Dort findet ihr auf der Startseite sofort das Votingfeld. Macht von eurem Wahlrecht Gebrauch, denn ihr habt nicht nur eine, sondern insgesamt 5 Stimmen, die auf die 20 platzierten Titel und die 5 Neuvorstellungen verteilen könnt. Einmal am Tag dürft ihr mitmachen und das Ganze immer bis einschließlich Donnerstagabend Mitternacht. Und wenn ihr Hörervorschläge habt, sollten diese Titel mindestens 20 Jahre alt sein. Der Interpret sollte derzeit nicht bei uns vertreten sein. Ganz einfach, damit es keine Doppelungen gibt. Und solltet ihr mehrere Vorschläge haben, ist das auch kein Thema. Dauert ein wenig, aber vielleicht ist euer Hörervorschlag schon in der nächsten Ausgabe dabei.
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0: Gebürtig kommt er aus Sachsen. Seine Eltern zogen damals ins Ruhrgebiet. Und dort hat er angefangen, als DJ zu arbeiten. Unterstützt übrigens durch Thomas Kukula, Mr. Wet 5 oder auch General Bass. Im Jahr 1993 gründete André Tannenberger zusammen mit Woody von Ein das Dance-Projekt Sequential One. Und seine erste Solo-Single unter dem Kürzel ATB erschien 1998. 9 p.m. Till I Come. Dieser Song feierte ja nochmal ein Revival in der Version als Your Love. Und war auch sehr erfolgreich, fast noch erfolgreicher als das Original. Dreifach Gold, Platz 6 in Deutschland. Das Original übrigens damals Platz 14. Diesen Song hatten wir schon drin, der wurde noch nicht vorgeschlagen worden, der mit Topic und A7S, sondern ein anderer Song, der gerade hier in Osnabrück sehr häufig gelaufen ist, als er aktuell war. Übrigens, ATB, bevor wir noch nicht so viel auf dem Schirm hatten, hat hier in Osnabrück schon aufgelegt, damals im legendären Cincinnati. Da wird auch im Oktober wieder eine Revival-Party stattfinden, die Kultdisco aus Osnabrück der 80er und 90er Jahre. Also, ATB ist vorgeschlagen worden von Regina aus Wallenhorst. Sie wird auch dabei sein, ihn nochmal live erleben. Der geht nämlich auf Abschiedstournee und macht halt am 19. September hier in Osnabrück im Alano Palais. Ich werde auch vor Ort sein, zusammen mit meinen Freunden. Hier ist Let You Go zusammen mit den Wild Strawberries. Die haben den Song übrigens ein Jahr zuvor schon veröffentlicht als Popnummer und erst die ATB-Version machte das Ganze zum Hit. Damals Nummer 7 in Deutschland und Platz 34 im Vereinigten Königreich. Also, wenn ihr den Song mögt, ab damit ins Voting. Neuvorstellung B, der Hörervorschlag von Regina aus Wallenhorst. Let You Go, ATB featuring the Wild Strawberries.
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Strawberries. Und jetzt geht's weiter im Countdown mit Platz 14. Wir werden wieder was ruhiger. In der dritten Woche rauf, von 19 auf 14, Falling Slowly, das Duett Glenn Hansard und Marketta Irklover. Und stehen geblieben auf der 13 in der zweiten Woche, 1-2 Polizei, Modo.

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1: Eine Neuvorstellung haben wir noch in dieser Stunde. Sie kommt aus Seattle, hat aber auch italienische und deutsche Wurzeln. Stacy Joy Orico. Im März ist sie 40 geworden, hat christliche Popmusik gemacht und hatte Europa und weltweit ihren Durchbruch im Jahr 2003, auch bei uns, mit dem Titel Stuck. Chartete damals bis auf Platz 4, ist auch mit Gold ausgezeichnet worden. Wenn ihr mögt, ab damit ins Voting. Neuvorstellung C, hier ist Stacy Orico und Stuck.
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1: Ja, als das damals rauskam, haben wir es auch vorgestellt. Stacey Orico und Stuck, Neuvorstellung C. Und im Countdown geht's weiter mit der 12. 7 Wochen mittlerweile dabei. Ich will den Cowboy als Mann, Gitte, raus aus den Top 10 von 4 auf 12 und von 14 auf 11 wieder rauf in der 6. Woche. Send My Heart, The Adventures.
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Das war die erste Stunde. Die Oli-Charts bei US Radio 104,8. Die zweite folgt zugleich direkt nach den Nachrichten mit den kompletten Top 10 und noch zwei weiteren Neuvorstellungen. Bleibt dran!

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1: Ich bin Dirk Zeitler. Der heftig kriselnde VW-Konzern steht vor brisanten Tagen. Kommende Woche soll eine Reihe von außerordentlichen Betriebsversammlungen bei Volkswagen stattfinden. VW-Vorstandschef Blume hat jetzt in der Bild am Sonntag einen Appell an die Belegschaft gerichtet.
2: Die Autobranche steckt in der Krise. Geopolitik, Handelsbarrieren und schwache Märkte. Und viele der großen deutschen Autokonzerne haben zu lange auf Verbrenner gesetzt, anstatt auf E-Autos. Da kommt viel zusammen. VW-Konzernchef Blume schwört die Belegschaft weiter auf tiefgreifende Einschnitte ein. Auf die nächsten Wochen komme es an, alle müssten mitziehen, sagte er im Zeitungsinterview. Blume hatte bereits im Frühjahr angekündigt, den Sparkurs deutlich verschärfen zu wollen. Seitdem wird um 4 Werke und bis zu 50.000 Stellen gebankt. Tine Klimach, Nachrichtenredaktion.
1: Italien will trotz neuer EU-Regeln bis auf Weiteres keine Migranten aus Deutschland zurücknehmen, das sagte Vizeregierungschef Salvini. Er begründete dies damit, dass deutsche Hilfsorganisationen mit Schiffen Flüchtlinge im Meer aufnehmen und nach Italien bringen. Zwei Bergdramen in Tirol haben Deutsche das Leben gekostet. In einem Klettergarten ist ein 19-Jähriger aus Hamburg vor den Augen seiner Freundin in den Tod gestürzt. Und bei einer Bergtour in den Zillertaler Alpen in Tirol verunglückte ein 64-jähriger Mann aus Oberursel tödlich.
3: Gleich zwei Deutsche sind in Tirol vor den Augen ihrer Freunde und Verwandten in den Tod gestürzt. Ein 19-Jähriger aus Hamburg fällt in einem Klettergarten am Großglockner, da wo man eigentlich gesichert ist, aus 40 Metern Höhe in die Tiefe. Die Freunde können nichts machen. In den Zillertaler Alpen stürzt ein 64-Jähriger beim Gipfelabstieg vor den Augen seines Sohnes und seines Neffen 80 Meter in die Tiefe. Der Notarzt kann nur noch den Tod feststellen. Aus Genf, Christiane Ulrich.
1: Zum Sport. Bayern-Profi Harry Kane ist zum Fußballer des Jahres in Deutschland gewählt worden. Sein Münchner Clubcoach Vincent Kompany gewann bei der von Kicker organisierten Abstimmung die Wahl zum Trainer des Jahres. Fußballerin des Jahres wurde Julia Gwin, ebenfalls vom FC Bayern.
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5: Die zweite Stunde der 817. Ausgabe heute am 23. August. Und wir steigen ein in die Top 10 mit Platz 10, kommt von der 12. In der 9. Woche ging es wieder rauf für Invisible, Alison Moyet. Und ein Platz gut gemacht, letzte Woche eingestiegen auf der 10, diese Woche die 9. In the Army Now, Status Quo.
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5: Das war natürlich der falsche Jingle, es sollte dieser Jingle hier kommen.
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0: Übrigens, Francis Rossi von Status Quo veröffentlicht am 25. September ein neues Soloalbum The Way We Are Volume 2. Wir kommen zur nächsten Neuvorstellung und das ist Neuvorstellung D. D wie John Deacon. Der britische Musiker ist 75 geworden, bekannt geworden als Bassist der Rockband Queen, für die er auch den ein oder anderen Song geschrieben hat. So zum Beispiel auch diesen Song, den Queen vor 50 Jahren veröffentlicht hat. You're My Best Friend, übrigens 1986. Vor 40 Jahren gab es noch Friends Will Be Friends, auch ein wunderschöner Song. Aber wir haben uns jetzt auch mal auf die 70er geeinigt. Wenn ihr mögt, ab damit ins Voting. Neuvorstellung D. Hier sind Queen, You're My Best Friend.
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1: Für Neuvorschlag D, Queen, You're My Best Friend.
0: Nicht mehr dabei.
1: Bereits nach einer Woche verlassen musste uns She Drives Me Crazy, die Fine Young Cannibals. Nach zwei Wochen Dancing Tide, Phil Fion und Galaxy und nach sage und schreibe insgesamt 25 Wochen True Colors, Cyndi Lauper. Und tschüss. Denn bei uns kann ein Titel insgesamt 25 Wochen, also ein halbes Jahr, platziert sein. Im Countdown geht's bei uns jetzt weiter mit den Plätzen 8 bis 6. Stehen geblieben auf der 8 in der 16. Woche die Arabian Affair. Das Abdul Hassan Orchestra, Heaven 17, Trouble, in der 13. Woche wieder rauf von 18 auf 7 und in der 17. Woche stehen wir auf der 6, Radioaktivität, Kraftwerk.
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1: Jeden Sonntag zwischen 14 und 16 Uhr gibt es hier eure Hörerparade bei US Radio 104,8. Und die funktioniert natürlich nur, wenn ihr fleißig mitvotet. Ab sofort auf der Seite zur Sendung www.oldiecharts.de. Alternativ könnt ihr natürlich auch über die US Radio Seite mitvoten. Ihr habt insgesamt 5 Stimmen, die ihr auf die platzierten Titel und die Neuvorstellung verteilen könnt. Also aus einer Auswahl zwischen 25 Songs. Einmal am Tag mitmachen. Bis einschließlich Donnerstagabend, Mitternacht. Denn dann machen wir die Auswertung. Oder ihr sagt, ja, schön, dass es euch gibt, aber da ist ja gar nichts dabei, was ich wählen kann. Mir gefällt da ja gar nichts. Ihr, da schreibt da selber was vor. Mindestens 20 Jahre alt sollte dieser Titel sein. Der Interpret sollte derzeit nicht bei uns vertreten sein. Und solltet ihr mehrere Vorschläge haben, ist das auch kein Problem. Wir arbeiten alles ab. Vielleicht ist euer Vorschlag ja schon in der nächsten Ausgabe dabei.
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1: Das ist das eine. Und das andere, für die Hörervorschläge geht folgendes.
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1: Und ihr könnt jederzeit auf unsere Facebook-Seite zur Sendung gehen, dort das Ergebnis nochmal sauber und chronologisch nachlesen. Unsere letzte Neuvorstellung beschäftigt sich mit einem Schlagzeuger aus Texas, Frank Bird. Blues hat er gemacht. Bekannt geworden als Schlagzeuger der Band CC Top. Und im Gegensatz zu den beiden Frontmännern, die ja diese langen Bärte sich haben wachsen lassen damals, hatte er nur einen Schnurrbart. Er war aber von Anfang an Gründungsmitglied dieser Band. CC Top an sich hatten wir natürlich auch schon drin. Und die hatten ja schon einige Hits, auch bei uns in unserer Hörer-Hit-Parade. Aber dieser war noch nicht dabei. Den habe ich da mal sozusagen entdeckt. Aus dem Jahr 1985, in Deutschland Platz 40, in den USA Platz 8, also ein Top-10-Hit. Der Titel heißt Sleeping Back. Wenn ihr mögt, ab damit ins Voting. Neuvorstellung E. Sleeping Back, CC Top.
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1: Hier unsere 5 Neuvorstellungen noch einmal in der Übersicht. Sing a Song Now Now von AC One, das war Neuvorstellung A, der Hörervorschlag von Patrick. Neuvorstellung B ebenfalls ein Hörervorschlag, nämlich von Regina aus Wallenhorst, Let You Go, ATB featuring The Wild Strawberries. Neuvorstellung C, Stuck, Stacey Orico. Neuvorstellung D, You're My Best Friend, Queen und eben gehört. Neuvorstellung E, Sleeping Bag, CC Top.
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1: Ich wollte noch eben erwähnt haben, dass der Funk Bird, der jetzt vor kurzem verstorben ist, auch Filmmusik gemacht hat. Er steuerte etliche Songs zu Soundtracks bei, als Mitglied von CC Top. Im Countdown geht es jetzt weiter mit den Plätzen 5 und 4. In der dritten Woche stehen geblieben unser ältester Song, Put Your Head on My Shoulder, Paul Anka. Und da kommt wieder ein Dauerbrenner. Von 3 auf 4 gefallen, immer noch dabei. 22 Wochen, kaltes, klares Wasser und Malaria.
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0: Und wir steigen aufs Treppchen Bronze, Silber und Gold. In der fünften Woche von 2 auf 3, Sehnsucht ist unheilbar, Jörn Werdink. Aufgestiegen von 9 auf 2 in der vierten Woche sind Depeche Mode, Stripped. Und wer ist der Spitzenreiter? Na, man kann es sich ja vielleicht schon denken.
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1: Diese 20 Platzierungen hatten wir heute dabei. Neu auf der 20, Let Go, Sharon Bryant. Die 19, In the Navy, Village People. Die 18, En Sacré, Port Jali, aus Freibeutel der Meere, Paolo Ferrara. Nochmal Italien. Auf der 17, Il Gatto e la Volpe, Edoardo Bernato. Die 16, Together Again, Janet Jackson. Die 15, Aufsteiger der Woche, On the Move, Barthez aus den Niederlanden. Auf der 14, Falling Slowly, Gillen Hensard und Marketta Iglova. Die 13, 1-2 Polizei, Modo. Die 12, Ich will den Cowboy als Mann, Gitte. Die 11, Send My Heart, The Adventures. Die Top 10 auf der 10, Invisible, Alice Moyer. Die 9, In the Army Now, Status Quo. Die 8, Arabian Affair, Abdul Hassan Orchestra. Die 7, Trouble, Heaven 17. Die 6, Radioaktivität, Kraftwerk. Die 5, Put Your Head on My Shoulder, Paul Anka. Die 4, Kaltes, Klares, Wasser, Malaria. Und unsere Top 3, Sehnsucht ist unheilbar, Juliane Werding. Und eben gehört auf der 2 der Aufsteiger innerhalb der Top 10, Stripped, Depeche Mode. Das bedeutet, ich muss an dieser Stelle sagen, die alte Nummer 1 ist doch wieder die neue Nummer 1. 18 Wochen dabei, somit ein Dauerbrenner. Beautiful, hier ist Christina Aguilera.
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1: Dort könnt ihr gleich ab 16 Uhr das Ergebnis nochmal sauber und chronologisch nachlesen. Das Voting macht ihr aber bitte hier.
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1: oder alternativ über die US-Radio-Homepage. Alte und neue Spitzenreiter Christina Aguilera, Beautiful. Denkt ans Voting, damit Frank Paul am nächsten Sonntag eine neue Ausgabe präsentieren kann. Ich bin Christian Paul, wünsche einen schönen Start in die neue Woche. Sagt tschüss, bis zum nächsten Mal. Vielleicht sehen wir uns auf der Kulturnacht. Denkt daran, ihr könnt auch Musikwünsche abgeben. Die werde ich dann für euch heraussuchen und aufnehmen. Und zum Ausgang gehen wir nochmal zurück in meinen Jahrgang. Und damit heißt es Tschüss für heute. Bis zum nächsten Mal, wie gesagt.

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1: Ich bin Dirk Zeitler. Zwischen Deutschland und Italien verschärft sich ein Streit über den Umgang mit Bootsflüchtlingen aus dem Mittelmeer. Der italienische Vizeregierungschef Salvini verkündete am Wochenende, sein Land werde aus Deutschland keinen einzigen illegalen Einwanderer zurücknehmen, solange deutsche Hilfsorganisationen im Meer unterwegs seien. Die Bundesregierung verweist hingegen auf bestehende EU-Regelungen.
2: Italiens rechte Dreierkoalition von Ministerpräsidentin Giorgia Meloni begründet ihre Haltung damit, dass deutsche Hilfsorganisationen seit Jahren auf dem Mittelmeer immer wieder Bootsflüchtlinge an Bord nehmen, um sie dann in italienische Häfen zu verschiffen. Angeblich kamen auf diese Weise allein seit Jahresbeginn 2200 Migranten ins Land. Rom verlangt nun, dass diese Zahl mit der Zahl der möglichen Rückkehrer aus Deutschland verrechnet wird und besteht auf einem Ausgleich aus Berlin. Aus Rom.
1: Der heftig kriselnde VW-Konzern steht vor brisanten Tagen. Kommende Woche soll eine Reihe von außerordentlichen Betriebsversammlungen bei Volkswagen stattfinden. Die Arbeitnehmerseite fordert Details zu den befürchteten massiven Sparplänen. VW-Vorstandschef Blume hat jetzt in der Bild am Sonntag einen Appell an die Belegschaft gerichtet.
3: Die Autobranche steckt in der Krise. Geopolitik, Handelsbarrieren und schwache Märkte. Und viele der großen deutschen Autokonzerne haben zu lange auf Verbrenner gesetzt, anstatt auf E-Autos. Da kommt viel zusammen. VW-Konzernchef Blume schwört die Belegschaft weiter auf tiefgreifende Einschnitte ein. Auf die nächsten Wochen komme es an. Alle müssten mitziehen, sagte er im Zeitungsinterview. Tine Klimach, Nachrichtenredaktion.
1: Zwei Bergdramen in Tirol haben Deutschen das Leben gekostet. In einem Klettergarten ist ein 19-Jähriger aus Hamburg vor den Augen seiner Freunde in den Tod gestürzt. Und bei einer Bergtour in den Zillertaler Alpen in Tirol verunglückte ein 34-jähriger Mann aus Oberursel tödlich. Zum Sport. Bundesliga-Absteiger 1. FC Heidenheim hat im DFB-Pokal bei einem Viertligisten eine Demontage erlebt. Der SSV Jedeloh 2 jubelte über eine große Überraschung und seinen erstmaligen Zweitrundeneinzug. Gesperrten Langzeittrainer Frank Schmidt an der Seitenlinie blamierte sich der Fußball-Bundesligist beim niedersächsischen Regionalligisten mit einer 2:5-Schlappe.

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1: Ich bin Doc Zeitler. Die Pflegeversicherung ist in Finanznöten, deshalb ist eine Reform geplant, die auch deutliche Einschnitte beinhalten soll. Doch ein Punkt könnte noch revidiert werden. Der neue Bundesgesundheitsminister Linnemann will die bisher geplanten Einsparungen bei Rentenansprüchen für pflegende Angehörige möglichst nicht umsetzen.
2: Menschen, die ihre Angehörigen pflegen, bekommen unter bestimmten Voraussetzungen Rentenbeiträge gezahlt, bis zu 740 Euro im Monat. Linnemanns Amtsvorgängerin Nina Waken hatte einen Entwurf zur Pflegereform vorgelegt, der diese Ansprüche auf 70% kürzen würde. Gesundheitsminister Linnemann findet, damit verliere die Gesellschaft an Wärme, weil es bei pflegenden Angehörigen um Menschen gehe, die unsere Gesellschaft zusammenhalten. Er werde versuchen, diesen Punkt noch zu korrigieren. Auch andere Vertreter der Regierungsparteien hatten sich schon kritisch zu diesem Punkt geäußert. Diskutiert wird nun, wie man einen Erhalt der Rentenpunkte gegenfinanzieren könnte. Ronny Tochau, Nachrichtenredaktion.
1: Zwischen Deutschland und Italien verschärft sich ein Streit über den Umgang mit Bootsflüchtlingen aus dem Mittelmeer. Der italienische Vizeregierungschef Salvini verkündete, sein Land werde aus Deutschland keinen einzigen illegalen Einwanderer zurücknehmen, solange deutsche Hilfsorganisationen im Meer unterwegs seien. Die Bundesregierung verweist hingegen auf bestehende EU-Regelungen. Zwei Bergdramen in Tirol haben Deutsche das Leben gekostet. In einem Klettergarten ist ein 19-Jähriger aus Hamburg vor den Augen seiner Freunde in den Tod gestürzt. Und bei einer Bergtour in den Zillertaler Alpen in Tirol verunglückte ein 64-jähriger Mann aus Oberursel tödlich.
3: Ein 19-Jähriger aus Hamburg fällt in einem Klettergarten am Großglockner, da wo man eigentlich gesichert ist, aus 40 Metern Höhe in die Tiefe. Die Freunde können nichts machen. In den Zillertaler Alpen stürzt ein 64-Jähriger beim Gipfelabstieg vor den Augen seines Sohnes und seines Neffen 80 Meter in die Tiefe. Der Notarzt kann nur noch den Tod feststellen. Aus Genf, Christiane Ulrich.
1: Zum Sport. Bundesliga-Absteiger 1. FC Heidenheim hat im DFB-Pokal bei einem Viertligisten eine Demontage erlebt. Der SSV Jedelo 2 jubelte über eine große Überraschung und seinen erstmaligen Zweitrundeneinzug. Der Regionalligist siegte 5:2 gegen Heidenheim. Der VfL Bochum setzte sich im einzigen Zweitligaduell der ersten Runde des DFB-Pokals gegen Greuther Fürth mit 2:1 durch.
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5: Hallihallo, hier ist er wieder, der Soundtrack of Life mit den Geschichten, die das Leben schrieb. Und hier bin auch ich wieder. Ich bin Andreas Zimmer. Auch heute haben wir natürlich wieder einen illustren Gast dabei. Wer es ist? Ich sag nur, ich will raus! Das konnte in den 1980er Jahren jeder mitsingen, sogar meine Mutter. Na, Groschen klemmt etwa noch etwas? Dann fällt er sicher bei diesem Titel hier.

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1: Ich bin Jerome Brunel, außerdem mit dabei ist Andreas Zimmer. Grüß dich, Andi. Hi.
2: Ja, ich bin dabei und das ist nicht gelogen, live in Farbe.
1: Gott sei Dank. Und außerdem Markus Henkel. Grüß dich, Max. Hi.
3: Hi. Hallo again.
1: Es ist furchtbar heiß. Wir zeichnen trotzdem auf und schmelzen so dahin. Und das lohnt sich, glaube ich, heute ganz besonders zu schwitzen, denn wir haben einen wirklich ganz, ganz tollen Studiogast. Wir haben ihn vor der Sendung ein bisschen kennengelernt und ich freue mich riesig, weil ich bin damit aufgewachsen mit seiner Musik. Herzlich willkommen, Purple Schulz. Hi.
4: Hallo zusammen.
1: Wow, und er hat eine fantastische Stimme und das kommt nicht von ungefähr, weil wir haben auch rausgefunden, das wusste ich ehrlich gesagt nicht, das kam jetzt im Vorgespräch raus, wir waren ja sozusagen Kollegen. Du warst nämlich auch mal beim Hörfunk.
4: Ja, ich habe 7 Jahre lang die Songpoeten für WDR 4 gemacht und mein Schwerpunkt meiner Sendung, also neben mir gab es noch Manuel Unger und Wolfgang Niedecken, die hatten auch ihre Sendung, aber meine Sendung haben sich mal einmal im Monat mit deutschen Singer-Songwritern und Songwriterinnen beschäftigt. Und da gibt es eine Menge zu entdecken. Und das war für mich auch eine ganz, ganz tolle Zeit, muss ich echt sagen.
1: Wie war das für dich, da in eine andere Rolle zu springen? Normalerweise bist du ja derjenige, so wie jetzt auch, der Fragen beantwortet. Und da musst du plötzlich Fragen stellen.
4: Naja, ein bisschen Fragen beantworten muss man ja auch in so einer Sendung. Also insofern ist das nicht so schlimm. Aber ich habe auch viele Fragen gestellt, völlig klar. Ich finde einfach, dass wir eine unfassbar kreative Musikszene haben in Deutschland. Also vor allen Dingen, was die deutschsprachigen Künstler angeht. Und leider finden die in den Medien ja überhaupt nicht so statt und werden überhaupt nicht richtig gewürdigt. Und mal abgesehen von der Handvoll an großen Namen, die es gibt. Es gibt daneben eine Szene, die spielt vor 100, 200 Leuten und das ist fantastisch, was da abgeht. Und diese Leute wollte ich einfach einem Publikum vorstellen, das normalerweise gar nichts von deren Existenz mitbekommen hätte. Und das ist mir über 7 Jahre lang sehr, sehr gut gelungen. Es war eine sehr, sehr schöne Sendung. Ich habe allerdings meine Arbeit für den WDR damals niedergelegt. Das war 2024 und ich wüsste auch ehrlich gesagt nicht, wie ich das heute noch bewerkstelligen sollte, weil es ist ein Haufen Arbeit und wenn es auch nur eine Sendung ist im Monat, aber man muss sich durch so viel Material durchhören und man hat nur eine Stunde Zeit, man will aber auch ein bisschen was erzählen über die Künstler, da muss man verdammt lange für arbeiten, weil es ist ja nicht mehr so, dass man heute irgendwie sowas wie eine Biografie eines Künstlers findet. Das findet ja nicht mehr so statt, wie das damals war. Die Leute haben auch keine Homepage mehr, die haben nur noch Instagram-Seiten und da erfährst du nichts über sie. Und das ist das, was ich so schade finde, weil ich kann die Musik nie von den Künstlern trennen. Das gehört für mich zusammen und ich möchte gern was über sie erfahren und um das irgendwie auch einordnen zu können, was sie da singen und was sie da machen.
1: Ich sehe schon, der Andi kratzt mit den Hufen. Er will unbedingt eine Frage stellen, aber eine Frage muss ich noch loswerden. Ich habe sie recherchiert, ich weiß die Antwort, aber es ist, glaube ich, besser, wenn du die Geschichte erzählst. Weil ich bin ja mit deiner Musik aufgewachsen und du nanntest dich oder nennst dich Purple Schulz. Und ich habe immer, wenn ich die Musik gehört habe, mich gefragt, wieso nennt er sich Purple? Als ich mir die Frage gestellt habe in den 80er und 90er Jahren, gab es noch kein Internet. Das heißt, ich konnte es nicht googeln. Inzwischen kann man das googeln. Aber ich glaube, die Geschichte dahinter erzählst lieber du.
4: Aber es gab doch die Bravo damals.
1: Ja, aber die durfte ich nicht kaufen. Meine Eltern haben sie mir verboten. Und weil ich ein braver Sohn war, habe ich es natürlich auch nicht gekauft. Habe ich auch nicht. Ich habe es bei den Kollegen gelesen.
4: Ja, es stand natürlich auch ganz viel Unsinn in der Bravo.
1: Ja,
4: ich könnte da gleich noch eine Geschichte zu erzählen. den Namen habe ich mir nicht selber verliehen. Das ist wirklich ein Spitzname, den ich bekommen habe, als ich 13 war, weil ich bin damals in Kölns einziges Orgelgeschäft gegangen. Da standen richtige Hammonds und richtige Leslies und das war für mich die einzige Möglichkeit, an diesen Instrumenten überhaupt zu spielen. Und weil ich dann wirklich dann den ganzen Nachmittag Child in Time gespielt habe von Deep Purple, hat man mir diesen Spitznamen Purple gegeben. Und seitdem habe ich diesen Spitznamen und das ist also kein Künstlername, was viele Leute denken, ich hätte mir da was ausgedacht wie Pink Floyd oder sowas. Nein, Purple Schulz ist tatsächlich... Purple ist ein Spitzname. Aber Schulz heiße ich wirklich.
1: Da habe ich ja Glück gehabt. Ich habe immer den Flohwalzer auf dem Klavier gespielt, als ich bei meiner Patentante war. Sie hätte mich dann Flo Brunel nennen können oder
4: genau.
1: So. Hat sie Gott sei Dank nicht gemacht. Sie kam nur irgendwann mal runter in den Keller und sagte, Jerome, jetzt ist genug mit Flohwalzer. Jetzt reicht's. Tatsächlich ja, so gewesen.
2: Du hattest aber auch Glück, dass sie dich nicht Dieb Schulz genannt haben, oder?
4: Ja. Es hätte mich schlimmer treffen können, ja. Als es bei mir losging in den 80ern, da gab es ja, wie gesagt, die neue deutsche Welle. Aber der habe ich mich gar nicht zugehörig gefühlt. Also da wurden mir auch zu wenig Geschichten erzählt, die ich irgendwie spannend fand. Das war vieles war albern und so in der Nachschau denkt man sich, ja, schön, wenn ich das höre, dann denke ich wieder an die Zeit damals, aber wir haben ja in einem Umfeld stattgefunden und das darf man jetzt auch nicht vergessen, also wir waren in den Top 10 damals, also Mitte der 80er und da waren unsere, vor uns war, was weiß ich, Pat Benatar und hinter uns war Schlag mich tot und das war ja was ganz anderes. Wir hatten da, das war eine spannende Zeit insofern, aber wie gesagt, zur NDW hab ich mich eigentlich nie zugehörig gefühlt, dafür fand ich auch, da passt auch unsere Musik nicht zu. Die war ja schon immer ein bisschen komplexer und wesentlich spannender auch produziert. Wir hatten ja damals teilweise die Prototypen von Samplern und Instrumenten, neuen Keyboards, die es dann gab, die hatten wir die Prototypen im Studio und haben damit gearbeitet. Wir haben dann teilweise im Synth-Sound-Studio in Brüssel aufgenommen, wo Thomas Dolby auch aufgenommen hat und hatten da Zugang zu wirklich sündhaft teuren Systemen. Das war schon ein Riesenglück, aber das hat uns auch immer wieder herausgefordert, diese Technologien zu nutzen und damit auch rumzuspielen. Und das hat mir großen Spaß gemacht in der Zeit, ja.
1: Pöppel Schulz bei uns zu Gast und wir sprechen gleich weiter mit ihm. Vor allem interessiert mich gleich auch, was er uns für Musik mitgebracht hat.
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1: Zu Gast ist Pöppel Schulz und ich habe es ja vorhin schon gesagt, ich bin mit deiner Musik wirklich aufgewachsen, weil die Zeit, als die Neue Deutsche Welle war, war so meine Zeit, wo ich dann mich angefangen habe für Musik zu interessieren und das war ja auch deine große Zeit, auch wenn du dich jetzt nicht unbedingt zur Neuen Deutschen Welle gezählt hast. Aber komischerweise, also du hast ja viele Hits gehabt, vor allem natürlich Verliebte Jungs, aber ein Musikstück von dir fand ich besonders schön, das weiß ich, kann gar nicht sagen, warum, ob es die Melodie ist, ob es der Text ist. Kleine Seen, das war so mein absoluter Favorit von dir. Wie ist denn dieser Titel entstanden?
4: Ja, dazu muss ich gleich was sagen. Kleine Seen ist nun tatsächlich der einzige Hit, bei dem ich weder komponiert noch getextet habe. Aber vielleicht trotzdem eine spannende Geschichte. Die Gruppe Pöppel Schulz ist ja hervorgegangen aus der neuen Heimat und unser Bassist hat uns vor seinem Ausstieg quasi zwei Songs hinterlassen. Der eine davon war Sehnsucht. Da gab es nur ein Playback ohne irgendwie eine Gesangslinie oder irgendwas drauf. Und der andere Song war Kleine Seen. Und zu Kleine Seen, die Musik stammt also von Hagi Schmidt und Christoph Moritz und den Text schrieb damals Dieter Hoff, der lange auch unser Schlagzeuger war, der aber dann auch 19, schlag mich tot mal, das war 87 oder 86 die Band, 87 hat er die Band verlassen. Und das ist ein Song, der heute noch auf der Bühne stattfindet. Und es ist, ich muss dazu noch eine kleine Sache vielleicht noch erzählen. Wir hatten Sehnsucht als Single, dann kam Nur mit dir, dann kam Verliebte Jungs und dann standen wir vor der Entscheidung, was wird die dritte Single? Und da bot sich Kleine Seen an. Ich und der Josef, der damals mit Dieter unser Trio bildete, wir waren der Ansicht, wenn wir das jetzt auch noch als Single machen, dann sind wir wirklich in der Kuschelrock-Ecke. Da wollten wir aber nicht hin, da haben wir uns noch nie gesehen. Wir haben es zum Glück trotzdem gemacht. Ich habe den Song über all die Jahre natürlich immer im Programm gehabt. Er hat sich immer ein bisschen verändert und so wie ich ihn jetzt so die letzten 6 Jahre spiele, so gefällt er mir eigentlich am allerbesten und es ist eine große Überraschung, wenn das im Programm kommt, weil es ist verbunden mit einer wunderschönen Geschichte. Und ich glaube, Dieter, der ja leider 2019 verstorben ist, würde sich freuen, wenn er das noch erlebt hätte. Aber der Song ist immer noch im Programm und ich stehe auch zu dem Song und ich muss natürlich die Songs auch dann immer so hinbiegen, dass sie mir auch selber Spaß machen, immer wieder neu. Und es gibt ja nun Songs, die haben wirklich mehr als 4 Jahrzehnte auf dem Buckel und da ist das manchmal echt eine Herausforderung, weil ich weiß, dass viele Fans ins Konzert kommen, weil sie eben die Songs aus den 80ern auch gerne wieder hören. Die sind auch alle da, aber halt so, dass sie mir selber totalen Spaß machen und dann geht auch wirklich die Post ab dahin. Mhm.
2: Denn ich bin ganz überrascht, dass du Jerome auf Kleine Seen kommst. Du bist ja sonst mehr der Typ, der auf die großen Songs anspringt.
1: Und ich mag einfach Melodien. Also mir gefällt die Melodie so wahnsinnig gut, ehrlich gesagt.
2: Das ist, kann ich hundertprozentig nachvollziehen, aber sonst bist du ja immer der Mann, der straight auf den großen Hit geht. Und der war ja hier eindeutig Sehnsucht. Und ich glaube auch, dass ganz viele Leute Pöppel Schulz heute noch mit Sehnsucht in Verbindung bringen. Was mir auch nicht schwerfällt, jeder hört den Urschrei, ich will hier raus, ich will raus. Und die zweite Sache ist aber, du bist tatsächlich, was wir zwischen den Zeilen hören, Purple, du bist auf Tour.
4: Ja, ich bin zweimal im Jahr auf Tour, immer noch. Trotz meines bevorstehenden 70. Geburtstags mache ich das immer noch sehr, sehr gerne, mit sehr viel Freude und Leidenschaft und auch mit sehr viel Kraft. Und die Tour, die beginnt jetzt, die Herbsttour beginnt am 4., ich glaube 4. September in Bünde. 4. oder 5. auf jeden Fall ein Freitag. Es gibt nur noch wenige Tickets und ich weiß nicht, ob hier zur Ausstrahlung, ob es da noch welche gibt. In der Regel nämlich nicht. Aber wir spielen dann noch bis Ende Oktober. Und es ist so, ich muss das vielleicht auch noch ganz kurz einfügen. Ich mache 2 Tourneen im Jahr. Die eine ist von März bis April und die andere ist von September und Oktober. Und das sind die Zeiten, wo ich unterwegs bin. In der übrigen Zeit verbringen wir so viel Zeit wie möglich bei uns in Holland. Aber es gibt immer so wahnsinnig viel zu tun. Jetzt im Moment, wo wir hier miteinander reden, stecke ich sowieso bis über beide Ohren in Arbeit, weil Ende September ja auch noch mein neues Album rauskommt zum 70. Geburtstag.
1: Kommt da auch Interpretation von den bisherigen Hits oder kommt da neues Material? Oder beides vielleicht?
4: Wie sich das für einen 70. Geburtstag gehört, ist das eine Werkschau, die wirklich mal zurückblickt auf 3 CDs, was in diesen 5 Jahrzehnten, die ich jetzt dabei bin, ich bin ja über 5 Jahrzehnte schon auf der Bühne, was da an Musik alles entstanden ist. Okay. Zum einen gibt es 2 CDs, die die wichtigsten Studioaufnahmen nochmal repräsentieren, weil viele denken ja, also die jetzt nicht regelmäßig sich mit mir befassen, glauben ja, oder wenn sie mich nur aus dem Radio kennen, die denken ja, nach 1992 hat er nichts mehr geschrieben. Weil alles, was danach kam, wurde ja von den Medien irgendwie ganz geflissentlich irgendwo ignoriert. Aber Tatsache ist, dass danach noch einige Alben entstanden sind und immer wieder neues Material, mit dem ich unterwegs war und wirklich in der Regel ausverkaufte Häuser habe, wenn ich heute unterwegs bin. Davon ist natürlich auch jede Menge auf diesem Album. Also wobei 2 CDs reichen eigentlich kaum aus, sich da einen Überblick zu verschaffen. Okay. Weil es sind einfach so viele schöne Titel dabei, die jetzt auch in der Rückschau nochmal für mich wahnsinnig spannend waren, sie nochmal zu erleben. Und dann gibt es noch eine 3. CD bei dieser Werkschau. Und das ist eine CD, die hat es wirklich in sich. Das sind Raritäten, lange verschollene Live-Aufnahmen und wirklich Kompositionen, die in irgendeinem anderen Kontext stattfanden, wo ich zum Beispiel die Heinz-Rühmann-Revue zum 90. Geburtstag von Heinz Rühmann, da gibt es eine wunderschöne Nummer, die ich mit meinem Sohn zusammen mache. Da war der allerdings gerade mal 2 Jahre alt oder 2,5. Und okay. Das ist aber trotzdem schön. Das sind Aufnahmen, die bekommt man heute nirgendwo mehr zu hören. Und es sind wirklich Raritäten, teilweise Titel, die nie auf einem Album drauf waren oder auch Sachen, die gar nicht in Deutschland veröffentlicht waren. Und das hat mir riesen Spaß gemacht, das alles zusammenzusuchen. Aber es ist natürlich auch ein enormer Kraftakt, dieses Album dann irgendwie zusammenzustellen, weil es ist ja mehr als nur irgendwo mal ein Master irgendwie rauszusuchen und nur zu gucken, das nehmen wir da drauf. Es ist sehr viel mehr Arbeit, so ein Album zusammenzustellen, als viele sich das vorstellen können.
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1: Zu Gast ist Purple Schulz und ich wollte eigentlich schon vorhin hören, was er uns für Musik mitgebracht hat, aber er hat so schöne Geschichten erzählt, da wollte ich nicht dazwischen gehen. Du hast uns aber schöne Musik mitgebracht und ich bin tatsächlich sehr gespannt darauf, was du da mitgebracht hast.
2: Ja, vielleicht fangen wir mal an, weil wir eben ja lange über die deutschen Künstler gesprochen haben und Radio. Ich bin durch meine Radioarbeit bin ich auf einen Künstler gestoßen, ist gebürtig aus Haltern am See, lebt aber jetzt schon einige Zeit in Hamburg und er hat ein fantastisches Debüt hingelegt und zwar mit einer Single, wirklich, als ich die gehört habe, habe ich echt Tränen in den Augen gehabt und nicht nur mir ging es so, sondern ganz vielen, die diesen Song gehört haben. Der Künstler heißt Simon Schmidt, firmiert jetzt nur noch als Simon, wobei er durch das O, er schreibt sich mit Y, S-Y-M-O-N und das O, das hat diesen Schrägstrich drin, also wie im Dänischen, glaube ich.
1: Ist das ja,
2: im
1: Dänischen? Ja, ich glaube, das ist Dänisch. Ja. Ja.
2: Und Simon, müsste man es eigentlich aussprechen. Aber Simon hat einen Song geschrieben, der heißt Von Tag 1. Und da beschreibt er in etwas mehr als 5 Minuten ein ganzes Leben. Bis zu diesem Alter, er ist da, glaube ich, Anfang, Mitte 20 gewesen. Und vielleicht hören wir einfach mal rein in diesen Song.
1: Das machen wir gleich. Was mir aufgefallen ist im Text, ist, dass er meinen Lieblingsfilm angesprochen hat, nämlich Forrest Gump.
2: Ja, das ist... Ich finde das immer ganz, ganz toll, wenn junge Leute so alte Filme entdecken.
1: Ja, so alt genauso ist der Film auch nicht. Mach mich nicht so alt.
2: Na jedenfalls, ich finde das ganz toll, wenn junge Leute so alte Filme entdecken und daraus was aus diesen Geschichten was für sich rausholen können. Es ist ja auch immer ganz spannend, wenn man jungen Leuten so die allerersten Genesis-Alben vorspielt oder die ersten Yes-Alben. Da hören die eine Musik, die heute kein Schwein mehr macht. Wo auf jeden Fall muss man sich schon schwer auf die Suche begeben, wenn man sowas noch hören will. Ich finde das wahnsinnig spannend und klasse, weil die jungen Leute haben einen Zugang dazu. Ich finde, zur Musik kann man immer einen Zugang schaffen und das ist, darin habe ich auch meine Aufgabe als Radiomacher damals gesehen, eben solche Räume zu öffnen und neue Horizonte zu schaffen, damit die Leute einfach mal ein bisschen breiteres Spektrum mitbekommen von dem, was da draußen abgeht.
1: Andreas, war dir Simon ein Begriff?
3: Ja, war es mir. Auch ich habe ihn allerdings erst mit dem Album mitgekriegt, was er dann ein bisschen später rausgebracht hat. Die erste Single ist da drauf und das Namensgeber. Das Album hat mich aufgerissen. Ich habe es ja vorhin schon gesagt, es gibt solche Sachen. Wenn Purple sagt, er hat den Song gehört und er musste bei den Tränen kämpfen, das ging mir ganz genauso. Der ist eben so, ja, er beschreibt das, eigentlich ist es ein Liebeslied an seine Mutter, denn von Tag 1 an ist sie da. Es geht um seine Mutter, es wird erst ganz am Schluss klar und es ist so unprätentiös, aber trotzdem trifft's hundertprozentig auf Sachen zu, die bei mir auch passiert sind. Und es hat irgendwie mir gezeigt, was in meinem Leben passiert ist, was gefehlt hat und solche Sachen. Also es hat wirklich ganz viel bei mir ausgelöst und ich musste schwer schlucken. Und das werde ich auch gleich müssen, wenn wir das jetzt anhören.
2: Ja, nicht nur bei dir, Andi, so ging es eigentlich allen, die diesen Song gehört haben. Und das möchte ich noch anfügen, die kleine Geschichte, weil ich hatte mit diesem Song das vor, was damals Dave Coleman beim WDR gemacht hat. Der hat nämlich meinen Song Sehnsucht einmal an einem Sonntagnachmittag gespielt. Und dann haben die Leute angerufen und gefragt, was ist das? Wer ist das? Und dann fand er die Reaktion so toll, dass er es am nächsten Sonntag wieder gespielt hat. Und am darauffolgenden Sonntag. Und darauf wieder. Und dann stiegen die anderen Sender nach und nach ein. Und das war eine Zeit, in der Radio noch Hits gemacht hat. Und das Gleiche hatte ich jetzt eigentlich vor mit Simon Schmidt und habe ihn gespielt, wirklich eine Sendung nach der anderen und habe ihn immer wieder ausführlich angekündigt. Und ich wäre froh gewesen, wenn ich das erreicht hätte, was Dave Coleman damals zu meinem Erfolg beisteuern konnte. Aber das Radio hat leider nicht mehr diese Wirkung wie damals. Und es ist halt so, dass viele jetzt einfach auch ausweichen auf Podcasts, die natürlich eine enorme Hörerschaft haben. Und das ist das, was ich gerne gemacht hätte, was leider nicht geklappt hat. Aber ich halte ihn auch für einen ganz großartigen Musiker und Künstler. Sehr, sehr kreativer Kopf.
1: Wir hören rein in den Song von Simon.
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2: Poppel Schulz zu Gast. Und du machst auch das, was viele Künstler zurzeit tun, mit denen wir zu tun haben in dieser Sendung, nämlich auf Tournee gehen. Viele gehen auf Tournee, weil sie sagen, naja, anders kann ich kein Geld mehr verdienen, weil Streamingdienste und CD-Verkäufe und so weiter, das bringt's nicht mehr so wirklich. Ist das für dich auch der Antrieb oder sagst du einfach, ich bin einfach so wahnsinnig gern auf der Bühne? Oder ist es beides?
3: Also Musik mache ich in allererster Linie mal für die Bühne. Weil ich finde, das Erlebnis, live zu spielen vor einem Publikum, das gemeinsam, also in einer großen Gemeinschaft diese Musik erlebt, das ist durch nichts zu ersetzen. Das ist das, was Kultur eigentlich ausmacht, weil da kann man wirklich, wie ich das eben auch schon sagte, da kann man die Räume öffnen, da kann man Geschichten erzählen und vor allem das Schöne ist an der Bühne, du kannst hinterher noch mit den Leuten am Merchstand darüber ins Gespräch kommen und man kann Fragen aufwerfen und das hat, ja, man kann schon bewusstseinserweiternd arbeiten, je nachdem, was man für einen Anspruch an seinen eigenen Text hat. Irgendwie, das ist der Grund, warum ich das mache. Aber ich habe nicht deine ganze Frage. Du hattest deine Frage genau. Umfasste noch einen anderen Aspekt.
2: Genau, die Kohle. Also verdienst du damit dein Geld oder kommt dort Geld auch über CD, Streamingdienste oder so rein?
3: Also ich muss dazu sagen, Streamingdienste haben wir bis jetzt nicht bedient. Ich mache ja seit 2012, schreibe ich die Songs zusammen mit meiner Frau. Wir bringen die selber raus, wir haben unser eigenes Label und wir haben unsere Alben nicht bei den Streamingdiensten stehen. Aus einem ganz einfachen Grund, weil ich sage, Musik hat ihren Wert. Und bei den Streamingdiensten wird sie verscherbelt. Wir haben als Künstler gar nichts davon. Und das sehen wir einfach nicht ein. Und deswegen machen wir das nicht mit. Jetzt bei der Werkschau wird es was anderes sein. Denn diese Werkschau, ich könnte sie nicht machen, wenn Universal da nicht eingestiegen wäre in dieses Projekt. Weil Universal hat damals die ganzen Rechte an den Emmy-Songs irgendwo natürlich bekommen. Da ist ja unglaublich viel passiert in dieser Musikszene innerhalb der letzten 20, 30 Jahre. Und jetzt wird es so sein, dass die Werkschau, die wird schon, also das kann man sagen, die wird auch bei den Streamingdiensten verfügbar sein. Ich finde es nicht unbedingt richtig, aber das ist natürlich dann Sache der Universal, die halt einen Großteil der Rechte besitzt an den Songs. Aber das ist auch völlig okay. Das Album, das habe ich noch gar nicht gesagt, das wird heißen, ich habe nicht ewig Zeit. Und genauso ist es ja, wenn man vor seinem 70. Geburtstag steht, dann weiß man, dass die Uhr langsam tickt. Und ich habe noch einiges vor, also abgesehen von der Werkschau, die ist jetzt kein Adieu an die Fans, sondern ich habe noch ein paar Sachen im Petto, die habe ich mir auf jeden Fall vorgenommen.
2: Ich habe auch nicht ewig Zeit.
3: Ganz, ja, du musst aber, ich bin jetzt hier, dann reden wir auch. Dann rede ich auch.
2: Alles so gut, ist das. Ist okay.
3: Das Programm. Du bist ja, das ja, ja. Du weißt ja, ich habe ein Programm gemacht.
2: Ich habe ewig Zeit.
3: Nur ist es natürlich so, mit CD-Verkäufen kann man natürlich nicht mehr die Umsätze generieren, wie wir das Glück in den 80ern und 90ern hatten, das ist völlig klar. Trotzdem muss ich sagen, dass mein letztes Album, mein erstes Live-Doppelalbum überhaupt, das ich 2025 rausgebracht habe, bei dem ich Jörnis Tielsch an der Violine, Gitarre, am Klavier und am Akkordeon begleitet und mit ihrer sagenhaften Stimme, von dieses Album ist tatsächlich bei JPC in den Verkaufscharts auf Platz 1 gegangen. Und zwar ohne, dass wir irgendwie einen Cent an Promotion da reingesteckt haben. Wir haben einen Newsletter versandt. Wir haben ein paar kleine Ankündigungen, die man bei Facebook bezahlen muss, haben wir schon gemacht, klar. Aber wir haben natürlich jetzt nicht den Etat einer Sony oder einer Universal, das ist völlig klar. Aber die waren alle völlig nervös, wie uns das gelungen ist, auf diesen Platz 1 zu kommen, während ihre anderen Künstler, für die diese wahrscheinlich 150.000 in die Promotion stecken, dahinter irgendwie wegsuppten. Das hat uns, ganz ehrlich gesagt, das war für uns schon eine innere Bundesgartenschau. Das kann man nicht anders sagen. Und wir sind da auch ein bisschen stolz drauf. Wenngleich das natürlich, wir sind in der dritten Auflage jetzt, was die CDs, was die letzte CD anging. Und das ist schon verdammt gut, ne?
2: So, absolut. Jetzt würde ich aber gerne überleiten kurz zu Max, weil Max ist bisher noch gar nicht zu Wort gekommen und ich würde schon gerne wissen, was er uns für Musik mitgebracht hat heute.
4: Ich habe mich ein kleines bisschen orientiert an der Lebensfreude, die für mich aus dem Song Verliebte Jungs rauskommt. Wenn ich das mal so sagen darf, ich finde, das ist immer noch ein Dauerbrenner für mich heute. Wenn ich den anhöre, funktioniert für mich dieses Arrangement mit den Bläsern und so immer noch ganz fantastisch und es klingt für mich immer noch zeitgemäß. Natürlich hat es einen Retro-Charme, aber ich mag diese Lebensfreude, die aus diesem Song rausperlt. Und vor allem mag ich, dass du hinten raus noch ganz viele andere Songs drin versteckt hast. Aber das soll sich jeder nochmal anhören und mal gucken, auf wie viele Songs man kommt. Ich mochte das sehr, was ihr da drin reingebaut habt.
3: Ich darf dir gar nicht sagen, was uns das an Geld gekostet hat.
4: Oh
3: Gott. Die Rechte musst du natürlich alle kriegen. Und das war ein Fest für alle Anwälte.
4: Oh.
3: Das ist unfassbar gewesen. Aber es war ein hochkomplizierter Prozess, weil du musst ja wirklich für jedes Zitat, und seien es auch nur zwei Worte, brauchst du eine Genehmigung. Und das war also alles andere als einfach. Für uns war es damals eine Schnapsidee, als uns das in meiner Küche in Köln-Ehrenfeld in den Kopf kam. Aber eins ist auch klar, wir haben damit etwas vorweggenommen, was 25 Jahre später von The Axis of Awesome, genau, Axis of Awesome, das war ein riesen viraler Hit auf YouTube. Musst du einfach mal googeln, der Four-Chord-Song. Die haben es 25 Jahre später gemacht. Hätten wir damals schon YouTube gehabt, ich glaube, wir wären heute Weltstars. Aber
4: in meinem Herzen.
3: Du merkst schon, ich rede im Plural Majestatis von mir.
4: Ja, ja, klar, natürlich.
3: Aber ist auch angemessen.
4: Ja, absolut. Ich muss allerdings auch sagen, dass das sich sehr gelohnt hat. In meinem Herzen seid ihr Weltstars, bist du ein Weltstar mit diesem Song. Und ich habe mich inspirieren lassen bei meinem Song, den ich heute rausgesucht habe. Als wir mal in den Urlaub nach Frankreich gefahren sind, war es tatsächlich so, dass wir da französisches Radio gehört haben. Und da war auch ein Song dabei, der hatte für mich auch so diesen Esprit, diese Lebensfreude. Ich verstehe nicht jedes Wort in diesem französischen Song, aber er ist ganz fantastisch. Ich habe ihn später auf einem französischen Radiosender in Deutschland wiederentdeckt. Und es ist von der Band, ich weiß gar nicht, wie man die ausspricht, Préface Palace Hotel. Und es ist im Grunde genommen so ein bisschen Urlaubslebensfreude. Es klingt nach Sonne, es klingt leicht und es macht mir zumindest sehr gute Laune. Und deswegen hat mich das jetzt unmittelbar an verliebte Jungs erinnert, was auch immer einfach für gute Laune da ist, was sofort irgendwie ein Lächeln ins Gesicht zaubert. Und da habe ich gedacht, bringe ich heute Préface mit Palace Hotel. Mal reinhören. Ich glaube, es ist von 86.

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1: Und zu Gast ist Purple Schulz und wir haben uns heute zum ersten Mal kennengelernt und ich muss sagen, ich finde dich total sympathisch und wie du auch erzählst und ich kann mir vorstellen, dass auch der Dialog mit deinem Publikum dir wahnsinnig wichtig ist, oder?
2: Ja, der ist mir wirklich wichtig, weil ich liebe es eben nach dem Konzert am Merchstand zu sein, bei den Leuten zu sein und das gehört für mich dazu. Also insofern ist für mich eine Show nicht mit dem letzten Song oder mit der Zugabe irgendwie beendet, sondern ich habe danach oft gut nochmal eine Dreiviertelstunde mindestens zu tun am Merchstand und das macht mir immer großen Spaß, weil man muss dazu auch wissen, meine Frau macht das Booking und Management und wenn wir heute zu Veranstaltern fahren, dann sind das auch schon mittlerweile echt unsere Freunde. Und wir akquirieren ja nichts Neues irgendwie an Veranstaltungsstätten, sondern wir haben unsere Läden, wir haben unsere Crews in jeder Stadt, wo wir hinkommen. Und das ist einfach ein großes Hallo, ein großes Wiedersehen. Und wir sind da alle so mit dem Herzen dabei. Mir macht dieser Beruf einfach einen wahnsinnigen Spaß. Und ich kann nicht nur sagen, seit 2012, seit ich das wirklich ganz eng mit meiner Frau zusammen mache, habe ich wirklich das Gefühl, ich bin jetzt da angekommen, wo mich diese über 5 Jahrzehnte auf der Musik hinbringen sollten, ja.
1: Manchmal kann man Fragen stellen, da weiß man die Antwort schon. Du hast ja gesagt, du bist jetzt demnächst 70. Ich könnte dich jetzt fragen, wie lange möchtest du denn noch auf der Bühne unterwegs sein? Aber ich glaube, du machst das so lange, bis du umkippst, oder?
2: Ja,

0: Ja, das würde ich so nicht unbedingt
1: Nein?
0: unterschreiben wollen, aber ich werde
1: Okay.
0: es so lange machen, wie ich es kann. Und ich habe auch mit meiner Frau vereinbart, also ich habe gesagt, Eri, wenn du irgendwie das Gefühl hast, ich kann bestimmte Sachen nicht mehr machen auf der Bühne, dann sag mir Bescheid. Dann hören wir auf, weil ich möchte, wenn, dann schon mit einem guten Eindruck einen Abgang machen und nicht irgendwo, wie das ja bei vielen Künstlern leider der Fall ist, dass wenn sie dann über ihren Zenit hinaus sind und dass sie sich einfach völlig überschätzen und gar nicht mehr mitbekommen, wenn sie Töne nicht mehr treffen und was weiß ich. Das ist dann wirklich ein wildes Jammers. Ich fand das so furchtbar, die letzten Auftritte von Phil Collins mit Genesis, wo also wirklich, da hat er sich selber keinen Gefallen mitgetan und das fand ich einfach so schade, weil ich liebe Phil Collins und
1: Absolut,
0: ich
1: ja.
0: finde ihn ganz, ganz, ganz, einen ganz großartigen Künstler und ich habe ihn auch so anders erlebt und das war dann für mich schon weit drüber. Oder nehmen wir Bobby Kimble von Toto, der durch die Möbelhäuser gejagt wird. Also das ist doch nicht mehr schön, das ist wirklich nicht schön. Aber mir macht es im Moment noch super Spaß und ich bin gut drauf und ich freue mich jetzt schon tierisch auf die Tour. Ich kann es eigentlich gar nicht abwarten.
1: Ich kann es gar nicht abwarten, dass Andi uns noch verrät, ganz am Schluss der Sendung, was er uns für Musik mitgebracht hat.
2: Du willst also zum Märtyrer werden und auf deinen Song verzichten, damit ich
1: Ich
2: meinen
1: verzichte.
2: mitbringen kann?
1: Ja, ich verzichte.
2: Was ja viele nicht über mich wissen, auch Stammhörer oder was untergegangen ist, vielleicht bei vielen, ich bin nicht nur beim Radio gewesen, ich bin auch mal beim Fernsehen gewesen in Köln, beim Musikfernsehen. Da fällt natürlich vielen ein, Viva. Ja, nein, ich war bei dem Sender, der neben Viva war, bei Onyx für die Erwachsenen.
0: Onyx, ich
2: Genau.
0: erinnere mich, ja.
2: Und da war ich dann in der Musikredaktion und überhaupt war das eine Firma, die aus Amerika und England geleitet worden ist, zumindest am Anfang. Das wurde dann verkauft nach Frankreich, aber das ist ein anderes Thema. Wir haben uns also immer auf Englisch unterhalten in allen Meetings, in denen die Oberhäupter dabei waren. Und das hat natürlich auch meinem Englisch gut getan. Ich war dann ziemlich fließend geflossen oder flüssig oder wie man sagt, in Englisch. Und überhaupt alle da, das war eigentlich die Umgangssprache. Und es war gar kein Problem. Und mit diesem, ach, wir schaffen es schon, Gefühl, mit Englisch machen wir uns ganz gut, sind ein Praktikant und ich ins Kino gegangen, damals in einem Film, der hieß Oh Brother, Where Art Thou? Und wir wussten nicht wirklich, was da auf uns zukommt. Wir wussten
0: Das
2: nur,
0: ist
2: ach, wir gehen ins Original, die Originalversion.
0: von den
2: Und
0: Coen-Brüdern, ne?
2: bitte, ja, genau.
0: Ja, genau, ja.
2: Es ist ein genialer Film, um das schon mal jetzt zu sagen, einer meiner Lieblingsfilme. Wir saßen dann da mit unserem Englisch, von dem wir dachten, das ist ganz gut. Und dann hatten die aber, das spielt in Texas in den 1900, weiß ich nicht, 20er Jahren oder sowas. Und die haben alle, auch ein George Clooney hat sich diesen Texas Redneck Slang drauf geschafft. Und ich habe, wenn es hochkommt, im ganzen Film vielleicht 50% verstanden von dem, was sie da erzählt haben. Aber es ist ein sehr musikalischer Film, wo unglaublich tolle Songs dabei sind. Einer ist von Alison Krauss interpretiert.
0: Ah, super, ja.
2: Er heißt Down to the River to Pray. Es ist eine alte Volksweise aus den Staaten, 1800 Pipi entstanden, irgendwann tatsächlich ein richtiges Kirchenlied. Und den singt sie tatsächlich in einem oder an einem Fluss stehend, und es geht darum, dass Leute getauft werden. Welche Wertigkeit das hat oder warum das da in diesem Film drum geht, ist alles unwesentlich. Aber dieser Song hat es mir so sehr angetan. Sie fängt alleine an zu singen und es wird immer größer und größer. Und ich habe gedacht, meine Güte, was für ein geiler Song. Und dachte, der dauert 10 Minuten. Ich habe mir das dann später angehört. Der dauert knapp 3 Minuten, aber er ist halt so arrangiert, dass er unglaublich groß wirkt. Und er ist ziemlich zerbrechlich am Anfang, aber er wird total mächtig. Und ja, das war für mich ein Einsteigersong in die Bluegrass-Musik, die ähnlich ist, die unglaubliche gospelartige Country-Musik, ohne jetzt nach Schrumpel-Country zu klingen. Das weiß jetzt hier der Dauerhörer. Ich habe so eine kleine Schwäche für Country-Musik. Und das war einfach toll. Ich bin daraufhin, habe ich mich oft bemüht, mit dir zu sprechen als Journalist. Das hat leider nie geklappt. Ich habe sie dann in Berlin tatsächlich mal live gesehen in der Kulturbühne und zusammen mit ihrem Slide-Gitarristen standen plötzlich 55 Grammys auf der Bühne. Oh, meine Güte, war das geil. Und der Song, ich finde ihn einfach, das ist eine Gänsehautnummer. Einfach genießen, Alison Krauss. Down to the river to pray.
1: Das tun wir auch gleich. Vorher verabschieden wir uns von Purple Schulz, aber wir haben vorher schon geklärt, du kommst nochmal wieder, ne?
0: Ja, auf jeden Fall. auch schön bei euch.
1: Genau. Kuschelig und lustig und überhaupt. Dankeschön, dass du heute da warst. Und ja, dann kann ich sagen, bis zum nächsten Mal. Bye, bye.
2: Aha, die Deckel drauf Routine ist jetzt angesagt. Und wenn ich mal so ein bisschen auf die Zeit schaue, okay, das kann man machen. Auch ich bedanke mich bei Purple Schulz für diese schöne Sendung und freue mich schon auf seinen nächsten Besuch bei uns. Mein nächster Besuch bei ihm? Ganz klar, ich bin am 4.9. in Bünde, der Premiere seiner Herbsttour 2026. Darauf freue ich mich natürlich auch. Kommt jemand mit? Falls mich jemand sieht und kennenlernen will, ich bin der lange Blonde mit den grauen Schläfen, langen Haaren und Brille. Einfach ansprechen. Ach ja, unter soundtrackoflife.de gibt's auch immer wieder Bilder zu sehen. Ich sehe mir übrigens recht ähnlich, wie ich schon feststellen durfte. Übrigens kann man da auch jederzeit alle Folgen unseres Podcasts nachhören, die besprochenen Titel nachschauen und unsere Kontaktdaten stehen da auch. Diese Sendung hier gibt's für eine ganze Woche komplett in der US-Radio-Mediathek zum Nachhören. Und kommenden Sonntag dann eine ganz neue Folge Soundtrack of Life mit neuen Geschichten, die das Leben schrieb. Ich bin immer noch Andreas Zimmer und wünsche jetzt ein schönes Restwochenende. Tschüssikowski.
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1: Ich bin Dirk Zeitler. Die Pflegeversicherung ist in Finanznöten, deshalb ist eine Reform geplant, die auch deutliche Einschnitte beinhalten soll. Doch ein Punkt könnte noch revidiert werden. Der neue Bundesgesundheitsminister Lindemann will die bisher geplanten Einsparungen bei Renteneinsprüchen für pflegende Angehörige möglichst nicht umsetzen. Das sagte er der Bild am Sonntag. Zwischen Deutschland und Italien verschärft sich ein Streit über den Umgang mit Bootsflüchtlingen aus dem Mittelmeer. Der italienische Vizeregierungschef Salvini verkündete am Wochenende, sein Land werde aus Deutschland keinen einzigen illegalen Einwanderer zurücknehmen, solange deutsche Hilfsorganisationen im Mittelmeer unterwegs seien.
2: Italiens rechte Dreierkoalition von Ministerpräsidentin Giorgia Meloni begründet ihre Haltung damit, dass deutsche Hilfsorganisationen seit Jahren auf dem Mittelmeer immer wieder Bootsflüchtlinge an Bord nehmen, um sie dann in italienische Häfen zu verschiffen. Angeblich kamen auf diese Weise allein seit Jahresbeginn 2200 Migranten ins Land. Rom verlangt nun, dass diese Zahl mit der Zahl der möglichen Rückkehrer aus Deutschland verrechnet wird und besteht auf einem Ausgleich aus Berlin. Aus Rom, Christoph Saturn.
1: Mit den weiter ungelösten Spannungen im Nahen Osten liegen die Benzinpreise in Deutschland nur knapp unter ihrem Rekordhoch. Superbenzin der Sorte E10 kostete nach Angaben des ADAC zuletzt im bundesweiten Tagesdurchschnitt je Liter 2,16 Euro. Damit fehlt nur wenige Cent zum Allzeithoch von 2,20 Euro aus dem März 2022.
3: Diesel ist zwar noch etwas weiter vom Allzeitrekord entfernt, hat aber zuletzt ebenfalls preislich ordentlich zugelegt. Laut ADAC zeichnet sich schon ab, 2026 könnte das bisher teuerste Tankjahr überhaupt werden. Nicht nur der Iran-Krieg treibt die Preise hoch, auch das aktuelle Niedrigwasser am Rhein erhöht die Transportkosten. Staatliche Entlastungsmaßnahmen wie zuletzt der Tankrabatt sind aktuell nicht geplant. Auf EU-Ebene machte sich zuletzt Finanzminister Klingbeil mit einigen Kollegen für eine Übergewinnsteuer bei Ölkonzernen stark. Für außergewöhnliche Gewinne müssten die Firmen dann eine Abgabe zahlen. Ursula Winkler, Nachrichtenredaktion.
1: Zum Sport. Bundesliga-Absteiger 1. FC Heidenheim hat im DFB-Pokal bei einem Viertligisten eine Demontage erlebt. Der SSV Jedeloh jubelt über eine große Überraschung und seinen erstmaligen Zweitrundeneinzug. Der Regionalligist siegte 5:2 gegen Heidenheim.
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5: Ja, meine Damen und Herren, heute ist wieder Sonntag. Sonntag ist Podcast-Tag mit meinem kongenialen Partner Jörg Niebuhr. Und Jörg, ich muss eine Frage stellen. Was hast du gestern am Samstag gemacht, nachdem du am Freitag aus den USA wiedergekommen bist? Aber anstatt deinen Jetlag auszukurieren, hast du einen kulturellen Gang gemacht. Vielleicht kannst du ein bisschen erzählen, wo du warst und wie es sich angefühlt hat.
6: Ja, lieber Leo, ich freue mich auch, dich wieder im Antlitz zu erblicken und deine wohlgeformte Stimme in meinem Gehörgang zu spüren. Ja, in der Tat, ich bin zurückgekommen aus den USA. Wir sind von Freitag auf Samstag geflogen und es war ein schöner Flug. Es war ein ruhiger Flug und dann hat die Bremer Brücke mich gerufen, denn es war das erste Heimspiel.
7: Die Bremer Brücke ruft.
6: Ja, sie ruft. Und es war das erste Heimspiel des VfLs in der zweiten Liga. Ich bin natürlich hingefahren und muss sagen, ich war natürlich in freudiger Erwartung, aber leider hat das Spiel mir nicht so gut gemundet und es war ein 0:3 gegen den 1. FC Magdeburg, die eindeutig besser waren. Naja gut, es ist halt noch Auftakt. Also ich denke mal, man muss sich auch ein bisschen die Chance geben des VfLs sozusagen in der Hinsicht, dass man die zweite Liga erstmal ein bisschen erspüren muss. Dann ist es schon natürlich nochmal ein Sprung, dritte, zweite Liga, ganz klar. Also ich bin hoffnungsvoll orientiert für die Zukunft, ganz klar.
5: Für unsere Hörer muss ich es eigentlich klarstellen. Heute reden wir über Fußball. Sie sind kein Fußballfan. Sie sind keine Fans der zweiten Liga. Sie sind keine Fans von Fußball und Männergesundheit. Sorry, das ist hier heute das Thema. Ja, wie gesund ist Fußball für Männer? Und da wir ja immer über den VfL reden, wie kommst du auf den VfL? Hat dein Vater dich mit ins Stadion genommen als kleiner Bub und hat gesagt, da wo die Farbe lila weht, da bist du zu Hause, kleiner Jörg? Oder wie war's?
6: Der kleine Jörg.
5: Kleine Jörg,
6: ja. Also ursprünglich komme ich ja eigentlich aus dem Münsterland, eigentlich aus dem Niederrhein-Bereich, um genau zu sein. Und meine Familie war eher fohlenlastig, also Mönchengladbach-lastig.
5: Mönchengladbach, ja.
6: Ja. Ich persönlich hatte mit dem VfL gar nichts zu tun, bis ich in die Region zog. Das war 2000 und, lasst mich jetzt nicht lügen, 2007 bin ich in die Region gezogen. Und seitdem habe ich natürlich irgendwie das Bedürfnis, als fußballliebender Mensch lokal zu gucken, wer spielt den guten Fußball. Und das war der VfL Osnabrück natürlich in dem Sinne. Ja, und so ist die Liebe dann zu diesem Verein entstanden und die Leidenschaft, die Spiele anzuschauen. Und so kam das, aber es hatte nichts mit meiner Wiege zu tun, wenn du das so meinst.
5: Aber sag mal, du hast, ich weiß das, also ich glaube das zu wissen, auch eine aktive Fußballhistorie, ganz im Gegensatz zu mir. Ich erzähle ganz kurz meine einzige Highlight-Geschichte im Fußball. Ich war eigentlich immer der Letzte, der gewählt wurde, ja. Weißt du, dass du denkst, die Mannschaft 1, wer will Leo Grande haben? Niemand. Okay, alles klar. Und bei einem Spiel habe ich tatsächlich 5 Tore geschossen, ja. 5 Tore. Ich war vielleicht 10 oder so. Und ich werde es nie vergessen. Und es ist mir nie wieder gelungen. Und weißt du, was die beim nächsten Spiel gemacht haben? Sie haben mich auch als Letzter gewählt. Und da habe ich gedacht, Junge, vergiss es, es ist nicht mein Spiel, weißt du? Aber bei dir war es anders. Du warst ein junger Fußballgott, oder? Athletisch, drahtig, durchtrainiert. Zweite Liga, irgend sowas? Was hast du erlebt? Wie gut warst du?
6: Also ich bedauere erstmal dein Trauma, das tut mir persönlich leid. Ja, aber du hast die Tore wahrscheinlich geschossen, als der Torwart nicht da war. Aber gut, egal. Ja, gut. Ich selber war ein passabler Fußballer, das ist richtig. Und hätte damit vielleicht auch die ein oder andere D-Mark noch verdienen können. Aber letztendlich ist es so, Fußball ist ja ein sehr schnelllebiges Geschäft. Du machst eine Verletzung und schon bist du halt raus. Und dann habe ich mich entschieden, schweren Herzens natürlich, mich gegen eine fußballerische Karriere zu wenden und was Ordentliches zu machen, wobei ich nicht ganz sicher bin, ob der Urologe was Ordentliches ist. Aber zumindest ist das Verletzungsrisiko dabei nicht so groß wie beim Fußball. Und darum bin ich natürlich tatsächlich immer Fußball interessiert und orientiert geblieben und mag diesen Sport überaus mit all seinen sozialen Ausladungen und Einladungen. Also ich stehe da voll hinter und ich mag das einfach.
5: Wäre es nicht cool, in so einer Seniorenmannschaft zu spielen, weißt du? Dicke Wampe Osnabrück oder so, weißt du, so, dass du da halt dich austauschen kannst mit anderen Sportlern. Wäre das nicht eine super männliche Aktion? Sollen wir hier einen Aufruf starten? Wer möchte Dr. Jörg Niebuhr im Team haben? Ja? Hodenverletzungen können ad hoc belebt werden, ja. Und mit dem Defi kennst du dich auch aus.
6: Ja, du bist wirklich der Mann der guten Ideen und der Leidenschaft. Also, wenn ich auf etwas jetzt in meinem zarten Alter von Mitte 50 nicht besonders Lust empfinde, ist es Fußball zu spielen mit meinen müden Knochen und irgendwelchen Gelenkverschleißen. Nee, also lass mal, ich gucke lieber, als dass ich selber spiele, weil das ist auch für den Zuschauenden auch nicht mehr unbedingt eine besondere, optische Lust, würde ich sagen.
5: Oh, da bin ich mir jetzt nicht ganz so sicher. Aber wenn du sagst, du guckst es, dann muss ich auch von mir sagen, ich gucke Fußball gerne im Fernsehen. Und weniger gerne im Stadion. Da kann ich mich hinsetzen, da habe ich eine Tüte Nüsschen, ein Bier, es gibt eine Zeitlupe, irgendjemand erzählt mir irgendeinen Kram, den ich sowieso nicht weiß. Und da kann ich mich richtig entspannen. Im Stadion, muss ich sagen, da sehe ich diese ganzen Leute und wie sie rein und wie sie wieder rausgehen und diese Masse. Und ich kriege keine Wiederholung, oder? Kriege ich eine Wiederholung? Nein, kriege ich nicht, oder?
6: Nein, eher selten, nein, nicht
5: eher selten.
6: In der Halbzeit vielleicht, ja.
5: In der Halbzeit, ja. Und ich war ja mit dir vielleicht auch beim VfL Osnabrück. Ist mega, hat mir gut gefallen. Also Props gehen raus an den VfL Osnabrück und alle, die da arbeiten. Aber ich sehe es lieber im Fernsehen, du nicht, oder?
6: Ich sehe es lieber live, weil die Emotionalität im Fußball, die ist ja nun mal unbestritten. Und ich denke, dass die Stimmung und die Emotion im Fernsehen nicht übertragen werden kann aufgrund des Mediums. Und wenn du dann eben in dem Stadion bist mit dieser Vorfreude, du merkst die Stimmung, die wabert. Es gibt so eine Erwartungsvorfreude im Stadion. Die Menschen sind elektrisiert aufgeladen und Emotionen werden eben frei. Das kann man, glaube ich, nur im Stadion erleben. Und die Bremer Brücke ist ja ein altehrwürdiges Stadion. Ich glaube, 1933 eröffnet, wenn ich es richtig weiß. Und es gibt eben eine Eisenbahnbrücke, dort über die Bremer Straße. Und so ist eben der Name der Bremer Brücke entstanden und ist seitdem auch absolut extrem gefeiert unter allen Reportern, die ich so kenne, die man auch so hört. Die Bremer Brücke ist eine Besonderheit. Ein englisches Stadion mitten in einem Wohngebiet, so wie man es eigentlich nur aus England kennt. Du kennst es ja. Mhm. Und das macht diese Besonderheit auf. Eng, laut und mitten in einem Wohngebiet, eine Arbeitersiedlung von früher. Also das hat einen ganz besonderen Charme und das erreichen irgendwelche Retortenstadien irgendwo, wie ich sag mal, auf dem Feld neu gebaut, erreichen natürlich nicht die Emotionalität der Bremer Brücke und das ist völlig klar.
8: Aber ich war mit dir im Stadion, okay? Und ich habe das Gefühl, du bist der unemotionalste Fußballfan, den es so gibt. Wir schießen da so ein Tor und sagst du, jupp, gut gemacht, ja. Aber du singst nicht, du schwenkst keine Fahne. Jupp, ja, moin, gut gemacht. So norddeutsch, ja. Norddeutsch zurückhaltend. So erlebe ich dich. Und wir haben auch die Weltmeisterschaft geschaut, bei dir zu Hause. Tolles Spiel, Megaspiel. Argentinien gegen England, kann es sein? Ich weiß es nicht.
6: I don't know.
8: 6 Tore oder sowas. Also Fußballfans mögen mir jetzt verzeihen, wenn das falsche Spiel ist. Aber du hast immer noch... Ja, gut. Ist gut, ja. Das war so dein Fan-Ding, ja. Obwohl das Spiel wirklich, die haben sich echt zerrissen, die Burschen. Aber du gehst eher nüchtern an dieses Thema, oder?
6: Ja, das ist so. Also ich neige jetzt nicht unbedingt, wer mich kennt, weiß das, zu einer überbordenden Emotionalität. Aber vielleicht ist es auch der Grund, warum ich eben gerne im Stadion bin, weil ich eben die Stellvertreter-Emotionen der anderen Zuschauer vielleicht genieße. Ich selber bin eher ein bisschen zurückhaltend. Das ist vielleicht auch meinem Beruf geschuldet, denke ich schon. Und ich glaube, dass es jetzt auch echt ein bisschen komisch käme, wenn der Arzt da völlig durchflippt im Stadion. Also meine ich passt nicht so unbedingt zu meiner Berufssituation. Andere, ich genieße das bei anderen. Ich genieße vor allen Dingen auch Pyrotechnik. Ich mag das, wenn es brennt und raucht. Darf man gar nicht offiziell erzählen, aber es ist halt so. Ich mag es halt und war schon bei manchen Spielen, wo es dann auch ein bisschen extremer wurde. Aber solange alles gut ist, nichts passiert, bin ich großer Fan. Aber ich glaube, du hast es nicht untrefflich bemerkt. Es ist eine Emotionalität, die ich eher genieße von den anderen Menschen und dann in mir aufnehme. Ich würde es vielleicht so bezeichnen.
8: Ich kenne ja, es gibt ja viele Dinge, wo man eine Emotionalität aufnimmt von anderen Menschen. Finde ich interessant. Warum ist Fußball für viele Männer, die da auch im Stadion sind, mehr als einfach nur ein Spiel? Ist ja irgendwie ein Leben, ne? Also wenn man jetzt in der VIP-Lounge sitzt, dann ist das cool, aber dann blickt man sozusagen auf diese, welche Tribüne ist das? Südtribüne oder Osttribüne, die, wo die ganzen Fans sind?
6: Naja, es sind also alle Tribünen eigentlich.
8: Nein, aber wo hinter den Tor, wo die Typen da trompeten.
6: Das ist die Ostkurve. Das ist die Ostkurve.
8: Die Chase von Ostkurve. Ja. Und die gehen ja von Minute 1 mega ab, ja.
6: Absolut.
8: Das ist ja kein Spiel mehr. Das ist ja eine Lebensentscheidung, oder?
6: Ja, also ich glaube, dass das Fußball, also gerade jetzt bei den Hardcore-Fans, bei den Ultras, das ist eine Art Philosophie, würde ich fast sagen. Und ich glaube, dass man eben als Mann, aber auch als Frau, denn man darf nicht vergessen, dass mittlerweile immerhin so beim VfL 20% circa, ich will es nicht auf 1% jetzt genau festlegen, auch Frauen im Stadion sind, was ich natürlich sehr begrüße, weil das insgesamt eine gute Mischung ist. Und ich glaube, du kannst dort einfach mal als Mann deine Emotionen zeigen in der Verstecktheit der Menge. Das bedeutet eben, wenn du jetzt solitär deine Emotionen zeigst, dann kann das irgendwie komisch rüberkommen, ja? Dann denkt man so, was ist mit dem los, ne? Also was stimmt denn mit dem nicht, ne? Wenn du aber in dieser Massenhysterie der Emotionen steckst, dann kannst du dich emotional austoben, ohne sozial beobachtet zu werden. Ich glaube, das ist die Besonderheit für Männer und / Frauen, dass der Fußball eben diesen besonderen Stellenwert hat, auch in einer Gesellschaft. Und ich denke mir, dass das der Punkt ist, um den es geht. Es geht um eine emotionale Anonymität.
8: Das ist ein guter Punkt, weil viele Männer sind ja nicht besonders emotional, speziell in sozusagen einem etwas gereifteren Alter, oder? Wenn ich mich so umschaue, dann sind ja alle irgendwie, also viele Leute in unserem Alter sehe ich schlecht gelaunt oder wenig emotional. Aber bei diesen Ereignissen in seinem Stadion, da kann ich halt Vollgas geben. Ist wie eine Katharsis, oder? Ich bin halt Teil einer großen Gruppe und du hast völlig recht. Es ist, ich lebe Emotionen aus, die ich normalerweise nicht ausleben kann, oder? So stelle ich es mir vor.
6: Ja, ich glaube, so ist es auch. Und also gesellschaftlich, also würde ich jetzt so meinen, ist ja der Mann eher dazu verdammt, eben als wenig emotional zu gelten. Man erwartet von Männern eben gewisse Rollenbilder, ne, und Emotionen und Weinen und Freude und so. Das ist etwas vielleicht auch nicht so sozial gut beachtet. Und dort im Stadion kannst du natürlich einfach mal so sein, wie du sein möchtest und ohne, dass du irgendwie sanktioniert wirst. Und ich denke mir, dass das ein großer Punkt ist, warum man gerne ins Stadion geht. Man geht mit Kumpels dahin, man trinkt ein paar Bier, man isst eine wunderbare Bratwurst oder Currywurst und man kann einfach mal auf der Toilette, auf der man sitzt, einfach mal Blödsinn reden mit irgendwelchen fremden Leuten. Als Urologe, wenn ich auf der Toilette bin, mache ich immer einen kleinen Store-Check und guck mir mal, also hör mir mal an, wie der Uroflow so ist und lass dann hier und da mal eine Bemerkung witzigerweise natürlich mal fallen. Und dann hat man direkt ein Gespräch mit seinem Toilettenpartner. Also es ist irgendwie auch ganz witzig. Ich mag das. Ich bin ja als Urologe auf der Toilette nicht so fern, logischerweise. Da ist ja mein Berufsstand und von daher habe ich da auch keine Berührungsängste, das ist so.
8: Schön, dass du das Thema Toilette ansprichst. Und das ist kein Zufall, liebe Zuhörer. Denn Jörg Niebuhr mit seiner Praxis Centuros und sein kongenialer Pater der Götz, die sind jetzt nicht nur Fans, sondern auch aktiv. Erzähl mal, was macht ihr beim VfL? Und warum macht ihr das?
6: Ja, was machen wir beim VfL? Wir hatten vor einigen Jahren schon mal so einen Ballcheck, sag ich mal, mit der kompletten Mannschaft und dem Kader. Das war so eine Vorsorge gerichtet gegen oder für die Erkennung von Hodenkrebs, was leider in Deutschland nicht so besonders,
8: sehr gut, ja.
6: besonders, ne? Also Ball by Ball sozusagen. Und das ist sehr gut angekommen. Und wir machen jetzt eine Kampagne, um eben Männer für die Männergesundheit etwas mehr zu sensibilisieren. Und wo kann man das besser machen als auf der Toilette? Das ist thematisch natürlich völlig rund. Der Urologe, wo soll er sonst Werbung machen für die Männergesundheit? Und die Männer stehen durchschnittlich 20 bis 40 Sekunden am Pessoir, die Frauen dementsprechend vielleicht ein bisschen länger, und haben dann aus dieser Menge heraustretend eine kurze Innehaltszeit, wo man eben sagen kann, aha, was steht denn da? Und dann steht da einfach, achte nicht nur auf den Ball, sondern achte auch auf deine Gesundheit oder Ähnliches. Und ich glaube, dass man dort die Männer sehr neutral erreicht, nicht moralisch erreicht, sondern vielleicht auch ein bisschen humorvoll erreicht mit einem gewissen Slogan, wie auch immer der aussieht, sodass man dann als Mann da rausgeht und als Frau von der Toilette und sagt, ja, Emi hat er recht. Ne? Also man müsste vielleicht auch mal an seine eigenen Bälle denken oder an seine eigenen gesundheitlichen Themen. Und ich glaube, dass das eben darum, dieser stille Ort kann halt sehr laut sein. Und ich denke, dass man innehaftet dann und sagt, okay, macht Sinn, gucke ich mir mal beim dritten Mal pinkeln, ist es vielleicht auch im Gehirn? Und dann denkt man sich, ja, irgendwie muss ich mich auch mal um mich kümmern. Und das ist die Idee dahinter, hinter dieser Männer- und Frauengesundheit-Kampagne, weil wir machen ja nicht nur Männer, weißt du, sondern wir haben 30% Frauen und Frauen sind generell ein bisschen vorsorgender mit dem eigenen Körper, gebe ich zu. Aber das ist der Grund, warum wir uns entschieden haben, mit dem VfL zusammen dann letztendlich das zu tun. Und ich hoffe, dass es eine Kampagne wird, die zumindest einige dazu bringen kann, an den eigenen Körper besser zu denken. Das wäre mein Wunsch.
8: Ich habe das Thema mal recherchiert, weil es mich interessiert hat. Und ich habe keinen einzigen weiteren Urologen getroffen, der auf einer Toilette Werbung macht. Zugegebenermaßen habe ich jetzt eine halbe Stunde rumgesucht, weil ich dachte, okay, da muss es ja noch mehr geben. Das Thema liegt ja, das Thema Uroflow, sagst du Uroflow? Und, ja. und Toilette liegt ja wahnsinnig nah, nicht? Letztendlich. Und warum machen viele Urologen nicht denselben Schritt? Weil eigentlich ist es eine sehr naheliegende Geschichte.
6: Naja gut, dann müsstest du vielleicht die anderen Urologen fragen, aber manchmal ist das Naheliegende doch so fern, aber ich persönlich hatte irgendwann, wir sprachen letztes Jahr drüber und dann habe ich, ich glaube, dich informiert über meine Idee und du fandst es irgendwie auch gut und mit den meisten, mit denen ich sprach, die fanden das irgendwie auch witzig und schlüssig und ich glaube, man kann eben auf diesem stillen Örtchen viel erreichen. Das klingt jetzt ein bisschen komisch, weiß ich, aber in der Menge, wenn du jetzt zum Beispiel eine Bannenwerbung machst, so eine klassische Bannenwerbung für irgendwas, ja, das läuft ja durch, aber man guckt ja nicht auf die Bannenwerbung, man guckt ja auf die Spieler, auf den Spielverlauf, auf die Tore oder wohin auch immer, ja. Auf der Toilette bist du ja für dich selbst und du stehst dann da oder sitzt da und denkst gerade mal nichts und guckst dann auf etwas und sagt dann jemand zu dir, achte auch auf dich, achte auf deine Gesundheit und achte auf deine Vorsorge. Und wenn du das eben in der großen, breiten Masse bewirbst, die Männergesundheit, an einer Bande oder auf einem Screen, macht das viel weniger Sinn aus meiner Erlebniswelt. Denn da stehst du ganz kurz für dich alleine, du sitzt für dich alleine und denkst, ja, haben sie irgendwie recht, müsste ich mal tun. Ob sie es dann tun, ist ja eine andere Frage. Aber du kommst, es kommt in das Bewusstsein sozusagen. Das ist der
8: Grund. Okay, ja. Über die Toilette, mitten rein ins Bewusstsein. Das finde ich gut. Das ist der Flow, den wir gehen. Und gestern
6: warst du... The mental flow.
8: Ja. Gestern warst du im Stadion. Wie ist denn das für dich, in das Stadion zu kommen, auf die Toilette zu gehen und Centurios zu sehen, deine Firma?
6: Ja, also ich war jetzt ja nicht unvorbereitet, wenn ich ehrlich
8: bin. Aber wenn man, wenn es dann real wird, du siehst die Leute, wie sie dein Motiv feiern, wie sie pinkeln voller Freude vor der Urologenwerbung. Ist das nicht ein gutes Gefühl oder wie reflektierst du das?
6: Ja, also man muss vielleicht jetzt erzählen, es ist keine Urologenwerbung. Das klingt jetzt ein bisschen falsch, sondern es ist im Prinzip eigentlich mehr eine Charity-Geschichte, dass die Menschen an ihre urologische Gesundheit denken sollen. Das muss man jetzt nochmal klarstellen. Also es ist ja nicht so, komm irgendwie ne so, sondern es ist so, denk auch an deinen Körper. Das ist ja der Hintergrund dieser Kampagne. Und ich war gestern tatsächlich natürlich, ja, der Urologe muss mal pinkeln, das ist nun mal so, nicht? Also er ist ja nicht anders als die anderen. Und dann habe ich auch so ein bisschen so mitbekommen, wie dann zwei so sprachen, was ist denn hier und was steht denn da und so. Ist ja witzig und müsste man mal machen. Ich habe mich natürlich nicht geoutet, wäre ein bisschen unprofessionell, finde ich. Und habe dann wieder mein Geschäft verrichtet.
8: Okay.
6: Aber es war natürlich erst das erste Heimspiel und jetzt muss man mal sehen, was es da für ein Feedback gibt. Auch ich bin gespannt, aber ich finde, es ist die Idee wert, sie umzusetzen. Das sehe ich ganz klar so.
8: Okay, jetzt hast du eine Sache gesagt, die geht mir schon die ganze Zeit im Kopf rum. Und du hast gesagt 20 Sekunden. 20 Sekunden ist der Durchschnitt von Typen, die auf der Toilette stehen, beim Pinkeln, oder?
6: Ja, 20 bis 40, glaube ich, haben wir mal rausgefunden, ja.
8: 20 bis 40. Ich hatte früher das Gefühl, es wären 5 Sekunden bei mir gewesen. Und mittlerweile denke ich, okay, es dürfte länger als 40 Sekunden sein. Ist das so eine Altersgeschichte? Muss ich mich wieder bei dir hinlegen?
6: Ja, also entweder hast du ein Riesenproblem mit Zeiteinschätzung. Also Männer haben ja manchmal Probleme mit...
8: Ja, dieses Vorspiel hat 27 Minuten gedauert. Das könnte sein. Also, da hast du recht, ja.
6: Ja, gut, deshalb, also lass uns das mal analysieren. Also manche Männer haben ja vielleicht Probleme mit der größten Einteilung. Und vielleicht hast du noch zusätzlich ein Zeiteinteilungsproblem. Das mag schon sein, nein, aber Spaß beiseite. Ja klar, du bist natürlich in einem Alter oder wir beide sind in einem Alter, wo natürlich das nicht unbedingt mehr so läuft wie als 20-Jähriger. Das ist völlig klar. Und wenn es eben in dein Bewusstsein schießt und du sagst, Mensch, irgendwie, das passt irgendwie nicht mehr so und läuft irgendwie gar nicht mehr gut. Na klar, ist das natürlich dann mal doch sinnvoll, sich mal anschauen zu lassen von jemandem, der sich damit auskennt. Macht schon Sinn. Alles klar, logisch.
8: Okay, alles klar. Ja gut, dann nehme ich das nächste Mal eine Stoppuhr mit. Ich bin mir nicht sicher, wie ich das so physisch machen werde, aber
6: ich kann dir helfen. Ich kann dir daneben stehen und stoppen. Ist kein Problem.
8: Ja, das ist, weiß ich nicht. Mich irritiert das, wenn daneben jemand steht mit der Stoppuhr. Ich weiß nicht. Also mich irritiert. Ja, anyway. Also ich bin mir nicht ganz sicher, ob ich das machen möchte. Bedanke mich aber für das nette Angebot. Ja.
6: Und immer gerne.
8: Ja. Ja. Was habt ihr noch vor? Also war es das jetzt? Plakate beim VfL? Ich habe gehört, dass du deinen kommunikativen Kurs ausbaust, dass du mehr machst. Und da habe ich etwas von auch Handball gehört, wo du aktiv wirst. Erzähl mal, was machst du im Handball?
6: Ja, also ich sag mal, generell sind es ja Sportarten, die ja von jüngeren Menschen betrieben werden. Ne? Ist ja so. Und da geht es natürlich jetzt vor allen Dingen eben auch um das Thema Hodenkrebs, was leider in Deutschland sehr stiefmütterlich behandelt wird in der Vorsorge. Und in der Tat ist es richtig. Also ich bin jetzt auch kurz davor mit mit einer Handballmannschaft das zu tun und dann auch wirklich einen richtigen Check zu machen in der Praxis. Die kommen dann zu uns, wir untersuchen das und versuchen, die Ängste zu nehmen, versuchen, das Gute zu sehen und natürlich idealerweise auch Krankheiten frühzeitig zu entdecken. Denn eins ist ja klar, Vorsorge rettet Leben, das ist so. Das kann man negieren, wenn man möchte, aber die Wahrheit ist eine andere. Und ich bin natürlich sehr froh, dass das vom Trainerteam und auch vom Geschäftsführer dort dieser Mannschaft als sehr angenehm aufgefasst wurde, diese Idee. Und wir machen das. Nächste Woche Freitag geht's los und dann kommen alle zu uns und dann schauen wir mal. Check the balls.
8: Und das macht ihr dann so wie am Fließband, oder? Oder wie lange das dauert sowas? Check the balls. So eine ganze Mannschaft. Das sind ja 25, 26 Leute, oder?
6: Ja, es werden schon
8: oder,
6: so ungefähr.
8: Oder macht ihr das so wie bei der Bundeswehr früher? Stellen sich alle in eine Reihe, Hosen runter und dann geht der Doktor mit den kalten Händen rum?
6: Ja, also ich sag mal so, ich neige nicht zu kalten Händen erstens.
8: No.
6: Zweitens bin ich nicht besonders erfreut über die Musterung der Bundeswehr. Naja, wir lassen es jetzt mal einfach so stehen. Nein, natürlich machen wir es professionell. Also klar, also das Abtasten ist ja das eine, logisch. Aber es geht ja auch vor allen Dingen um Ultraschall. Du entdeckst ja kleinste Veränderungen in dem Bereich mit Ultraschalluntersuchungen. Das ist eine Untersuchung, die dauert wirklich nur kurz. Also ich würde mal sagen, es reichen 5 Minuten Check-up für diese Fragestellung und das erreichen wir natürlich. Dann reden wir noch ein bisschen mit denen, klar. Dann lassen wir 10 Minuten für ein Check-up pro Spieler. Mhm. Das ist völlig okay. Und also wie gesagt, damals beim VfL kam es super an. War eine tolle Kampagne, wirklich gutes Feedback und ich hoffe, dass es jetzt bei den Handballern nicht anders wird. Warum sollte es anders sein? Es ist ja auch eine Ballsportart, also wird schon gehen.
8: Ah, Ballsportart, okay. Ja, du, also mega. Falls ihr da draußen einen Verein kennt, der eine Ballsportart hat und auch Bälle, oder? Wie, was würdest du sagen? Lass uns da mal kurz und Interesse hat an einer Untersuchung. Einfach bei uns melden, oder?
6: Ja, klar. Also ja. Ich finde das einfach total wichtig und es hat überhaupt kein Gehör in Deutschland. Denn, wie gesagt, Deutschland ist das Land der Reparation, nicht der Prävention. Ich finde das extrem schade, weil man mit ganz wenig Aufwand, völlig nebenwirkungsfrei, Dinge ganz schnell entdeckt, die prinzipiell ja nun mal lebensbedrohlich sind. Also absolut gute Idee. Also Vorsorge machen wichtig. Ne?
8: Vorsorge beginnt mit V, wie VfL. Die schönsten Dinge beginnen mit dem Buchstaben Vogel V. Oder?
6: Ja, ich lass mal so stehen. Also ja.
8: Es ist mir nur gerade eingefallen. Ich bin halt manchmal kreativ und ja. Und
6: ja, du musst ja auch die Rolle des Poeten ausfüllen und das hast du gerade natürlich ganz hervorragend gemacht. Ja, das muss ich dir einfach mal als Kompliment mal weitergeben. Das war ein Statement.
8: Das war ein Statement. Poesie. Ah, das ist mal wieder hier Zeit für Poesie. Ja, also
6: ja, absolut.
8: Das, ich muss auch mal hier was Kreatives sagen können. Und was wünschen wir jetzt zum Abschluss den VfL? Erstes Spiel verloren. Männer, wenn ihr uns zuhört, das ist nur ein Spiel. Die Liga ist lang, oder?
6: Ja, also es gab schon mal Phasen, da war der VfL zur Halbzeit Tabellenvorletzter, Letzter und nachher sind sie noch teilweise sogar Meisterschaftsaspirant gewesen. Also ich persönlich neige nicht zum Aufgeben. Es war gestern schwer anzusehen, ich gebe es zu. Vielleicht lag es auch an meinem Jetlag, dass es doppelt wehtat, kann schon sein. Ja. Ich persönlich wünsche natürlich immer das Beste und die Emotionen, die dort eben sind an der Bremer Brücke, sind besonders und ich glaube, dass die Emotionen auch Spieler und das ganze Team tragen können. Also von daher, mein Gott, es sind jetzt 2 Spiele passiert, 2-mal verloren, ja mein Gott. Also ist so, wie es ist. Ich meine, bekanntermaßen ist natürlich der VfL Osnabrück jetzt kein Favorit auf die Meisterschaft in der zweiten Liga als Aufsteiger. Ja, also noch so optimistisch zu sein, kann ja gut sein, aber wir sind schon ziemlich realistisch an der Bremer Brücke. Aber natürlich auch immer etwas optimistisch sozusagen in Richtung Endergebnis, nicht Abstieg. Und das ist das Ziel, völlig klar.
8: Und ich sage, wir wünschen uns, dass der VfL die Meisterschaft gewinnt, in die erste Bundesliga aufsteigt, sofort in einen Champions League Platz sich etabliert und dann gegen Real Madrid an der Bremer Brücke spielt. Ja, ist es vielleicht so, zum Schluss dieses Podcasts, das ist Emotion, ja, das ist Bayern, so wirst du groß, ja, weil ich komme ja aus Bayern, ja.
6: Ja, du weißt, die Bayern sind zu Gast an der Bremer Brücke. Das ist ja hoffentlich klar und ich würde dir gut anraten, dieses Spiel zu verfolgen, weil es gab durchaus Momente in der Vergangenheit, da galt der VfL Osnabrück als Favoritenschreck und hat viele Mannschaften, Bundesligisten wohlgemerkt, aus dem Pokal geworfen. Ich persönlich für Anfang September ist das Spiel terminiert, bin leider nicht dabei. Es ist wirklich tragisch leider für mich, aber es ist so und ich glaube, dass die Chance immer da ist im Pokal. Es hat seine eigenen Gesetze, wie man so schön sagt. Und bin hoffnungsvoll, dass es dort ein spannendes Spiel gibt. Ich werde es verfolgen per Medien im Ausland. Und ich drücke die Daumen, hoffe das Beste und denke an das Gute. Das so würde ich es einschätzen. Und du solltest dich warm anziehen als Bayern-Fan. Nur mal unter uns.
8: Ich komme ja hier aus München und ich sage, es gibt ein glattes 7-0 für Bayern. Wie ist dein Tipp?
6: Ja, das war jetzt leider unser letzter Podcast.
8: aber die Meisterschaft gehört dem VfL, ja, glaube ich.
6: Ja.
8: Aber Pokal,
6: also ich befürchte, ich glaube, du hast recht natürlich. Bayern München ist eine überragende Mannschaft. Und aber trotzdem, es gibt Wunder. Ich glaube manchmal an Wunder und hoffe auf Wunder. Und das ist ja die einzige Möglichkeit, auch da optimistisch ranzugehen. Also ich drücke die Daumen aus der Ferne, in der ich dann bin und werde mir das Spiel auf jeden Fall anschauen im Fernsehen.
8: Alles ganz klar. Okay, das war ein schönes Schlusswort, Jörg. Hat mal wieder wahnsinnig Spaß gemacht mit dir und VfL. Wir grüßen alle VfL-Fans auf der ganzen Welt und ich möchte mich hier verabschieden und auch gleichzeitig entschuldigen, dass ich das über Bayern München gesagt habe. Okay, ja, aber lass uns Realist bleiben, okay?
6: Ja. Ja klar, also wir lassen die Entschuldigung leider nicht zu, das musste jetzt schon klar sein.
8: Nein.
6: Ja, vielleicht, da muss noch eine Woche ins Land ziehen, bevor ich dir das verzeihe. Nein, es ist völlig in Ordnung und wie gesagt, die Emotion im Fußball ist die Emotion des Mannes, die er ausleben kann und so kamen wir auf die Idee ja auch mit diesem VfL oder Fußball-Podcast, denn es ist auch eine Männersache, mehr oder weniger, nicht falsch verstehen, auch Frauen, ja klar. Und es war wieder wirklich schön, heute habe ich deine poetische Ader sehr intensiv gespürt, die du dann durch hast blicken lassen.
8: Yes.
6: Und ich wünsche dir für die Woche, wo das Spiel ist, dann eine gute Trauerperiode in München und ich verabschiede mich natürlich mit guten Grüßen an die Hörer und ich wünsche euch alles Gute, gute Gespräche, gute Freunde und gute Ergebnisse für die Zukunft. Alles Gute, mach's gut. Ciao, ciao.
8: Ciao, ciao. Ciao, ciao.
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1: Ich bin Dirk Zeitler. Mit den weiter ungelösten Spannungen im Nahen Osten liegen die Benzinpreise in Deutschland nur knapp unter ihrem Rekordhoch. Superbenzin der Sorte E10 kostete nach Angaben des ADAC zuletzt im bundesweiten Tagesdurchschnitt je Liter 2,16 Euro. Damit fehlten nur wenige Cent zum Allzeithoch von 2,20 Euro.
2: Diesel ist zwar noch etwas weiter vom Allzeitrekord entfernt, hat aber zuletzt ebenfalls preislich ordentlich zugelegt. Laut ADAC zeichnet sich schon ab, 2026 könnte das bisher teuerste Tankjahr überhaupt werden. Nicht nur der Iran-Krieg treibt die Preise hoch, auch das aktuelle Niedrigwasser am Rhein erhöht die Transportkosten. Staatliche Entlastungsmaßnahmen wie zuletzt der Tankrabatt sind aktuell nicht geplant. Auf EU-Ebene machte sich zuletzt Finanzminister Klingbeil mit einigen Kollegen für eine Übergewinnsteuer bei Ölkonzernen stark. Für außergewöhnliche Gewinne müssten die Firmen dann eine Abgabe zahlen. Ursula Winkler, Nachrichtenredaktion.
1: Zwischen Deutschland und Italien verschärft sich ein Streit über den Umgang mit Bootsflüchtlingen aus dem Mittelmeer. Der italienische Vizeregierungschef Salvini verkündete, sein Land werde aus Deutschland keinen einzigen illegalen Einwanderer zurücknehmen, solange deutsche Hilfsorganisationen im Mittelmeer unterwegs seien. Die Bundesregierung verweist hingegen auf bestehende EU-Regelungen.
3: Italiens rechte Dreierkoalition von Ministerpräsidentin Giorgia Meloni begründet ihre Haltung damit, dass deutsche Hilfsorganisationen seit Jahren auf dem Mittelmeer immer wieder Bootsflüchtlinge an Bord nehmen, um sie dann in italienische Häfen zu verschiffen. Angeblich kamen auf diese Weise allein seit Jahresbeginn 2200 Migranten ins Land. Rom verlangt nun, dass diese Zahl mit der Zahl der möglichen Rückkehrer aus Deutschland verrechnet wird und besteht auf einem Ausgleich aus Berlin. Aus Rom. Christoph Saturn.
1: Die Pflegeversicherung ist in Finanznöten, deshalb ist eine Reform geplant, die auch deutliche Einschnitte beinhalten soll. Doch ein Punkt könnte noch revidiert werden. Der neue Bundesgesundheitsminister Lindemann will die bisher geplanten Einsparungen bei Rentenansprüchen für pflegende Angehörige möglichst nicht umsetzen. Zum Sport. Die Fußball-Bundesligisten Borussia Mönchengladbach und Mainz 05 sind mit klaren Siegen in die zweite Runde des DFB-Pokals eingezogen. Mainz siegte mit 9:0 beim Fünftligisten VfB Grischow. Die Gladbacher gewannen mit 5:0 beim Oberligisten TSV Schott Mainz. Union bezwang den Zweitligisten Eintracht Braunschweig auswärts mit 4:2.

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2: Ich bin Dirk Zeitler. Außenminister Wadephul hat bei seiner Ukraine-Reise die Millionenstadt Kharkiv nur etwa 30 Kilometer von der Frontlinie mit den russischen Angreifern besucht. Dort sprach er an der Universität mit Studentinnen und Studenten und sah sich unter anderem ein mehrfach mit russischen Raketen attackiertes Kraftwerk an.
3: Es ist schon die vierte Ukraine-Reise für Außenminister Wadephul, aber seine erste in Frontnähe. Die Millionenstadt wird regelmäßig angegriffen. Allein das Kraftwerk wurde bereits 6-mal mit russischen Raketen attackiert. Auch während des Besuchs von Wadephul gab es mehrfach Luftalarm in der Stadt. Er würdigte den unheimlichen Widerstandswillen der Bewohner. An der Uni sprach er unter anderem mit einer jungen Studentin, die nach Semestern in Essen und Berlin freiwillig in ihre Heimat zurückgekehrt ist. Sie habe sich an die ständigen Luftalarme gewöhnt. Sie räumte aber auch ein, als sie kürzlich einen Drohnenangriff sah, habe sie Angst gehabt wie noch nie. Ursula Winkler, Nachrichtenredaktion.
2: Mit den weiter ungelösten Spannungen im Nahen Osten liegen die Benzinpreise in Deutschland nur knapp unter ihrem Rekordhoch. Superbenzin der Sorte E10 kostete nach Angaben des ADAC zuletzt im bundesweiten Tagesdurchschnitt je Liter 2,16 Euro. Damit fehlen nur wenige Cent zum Allzeithoch von 2,20 Euro. Italien will trotz neuer EU-Regeln bis auf Weiteres keine Migranten aus Deutschland zurücknehmen. Das sagte Vize-Regierungschef Salvini. Er begründete dies damit, dass deutsche Hilfsorganisationen mit Schiffen Flüchtlinge im Meer aufnehmen und nach Italien bringen.
4: Theoretisch muss Italien nach den neuen EU-Regeln die Menschen aufnehmen, weil jeder Migrant in dem EU-Land einen Asylantrag stellen muss, das er zuerst betreten hat. Deshalb wollen Deutschland und andere Länder Migranten wieder zurückschicken, die über die italienische Küste in die EU kamen. Trotzdem hat Rom seit Inkrafttreten des neuen Pakts Mitte Juni keinen einzigen Migranten aus Deutschland zurückgenommen. Italien sagt, das Aufnahmesystem ist komplett überlastet. Tine Klimach, Nachrichtenredaktion.
2: Zum Sport. Die Fußball-Bundesligisten Borussia Mönchengladbach und Mainz 05 sind mit klaren Siegen in die zweite Runde des DFB-Pokals eingezogen. Mainz siegte mit 9:0 beim Fünftligisten Kricho. Die Gladbacher gewannen mit 5:0 beim Oberligisten Schott Mainz. Union bezwang den Zweitligisten Eintracht Braunschweig auswärts mit 4:2.

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1: Ich bin Dirk Zeitler. Mit den weiter ungelösten Spannungen im Nahen Osten liegen die Benzinpreise in Deutschland nur knapp unter ihrem Rekordhoch. Superbenzin der Sorte E10 kostete nach Angaben des ADAC zuletzt im bundesweiten Tagesdurchschnitt je Liter 2,16 Euro. Damit fehlten nur wenige Cent zum Allzeithoch von 2,20 Euro.
2: Laut ADAC zeichnet sich schon ab, 2026 könnte das bisher teuerste Tankjahr überhaupt werden. Nicht nur der Iran-Krieg treibt die Preise hoch, auch das aktuelle Niedrigwasser am Rhein erhöht die Transportkosten. Staatliche Entlastungsmaßnahmen wie zuletzt der Tankrabatt sind aktuell nicht geplant. Auf EU-Ebene machte sich zuletzt Finanzminister Klingbeil mit einigen Kollegen für eine Übergewinnsteuer bei Ölkonzernen stark. Für außergewöhnliche Gewinne müssten die Firmen dann eine Abgabe zahlen. Ursula Winkler, Nachrichtenredaktion.
1: Zwischen Deutschland und Italien verschärft sich ein Streit über den Umgang mit Bootsflüchtlingen aus dem Mittelmeer. Der italienische Vizeregierungschef Salvini verkündete, sein Land werde aus Deutschland keinen einzigen illegalen Einwanderer zurücknehmen, solange deutsche Hilfsorganisationen im Mittelmeer unterwegs seien. Die Bundesregierung verweist hingegen auf bestehende EU-Regelungen.
3: Italiens rechte Dreierkoalition von Ministerpräsidentin Giorgia Meloni begründet ihre Haltung damit, dass deutsche Hilfsorganisationen seit Jahren auf dem Mittelmeer immer wieder Bootsflüchtlinge an Bord nehmen, um sie dann in italienische Häfen zu verschiffen. Angeblich kamen auf diese Weise allein seit Jahresbeginn 2200 Migranten ins Land. Rom verlangt nun, dass diese Zahl mit der Zahl der möglichen Rückkehrer aus Deutschland verrechnet wird und besteht auf einem Ausgleich aus Berlin. Aus Rom, Christoph Saturn.
1: Die Pflegeversicherung ist in Finanznöten, deshalb ist eine Reform geplant, die auch deutliche Einschnitte beinhalten soll. Doch ein Punkt könnte noch revidiert werden. Der neue Bundesgesundheitsminister Lindemann will die bisher geplanten Einsparungen bei Rentenansprüchen für pflegende Angehörige möglichst nicht umsetzen. Zum Sport. Die Fußball-Bundesligisten Borussia Mönchengladbach und Mainz 05 sind mit klaren Siegen in die zweite Runde des DFB-Pokals eingezogen. Mainz siegte mit 9:0 beim Fünftligisten VfB Grischow. Die Gladbacher gewannen mit 5:0 beim Oberligisten TSV Schott Mainz. Union bezwang den Zweitligisten Eintracht Braunschweig auswärts mit 4:2.

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1: Ich bin David Riemer. Gesundheitsminister Linnemann hat sich gegen die geplanten Einsparungen bei den Rentenansprüchen pflegender Angehöriger ausgesprochen. Das macht er bei der Bild am Sonntag deutlich. Unterstützung bekommt er dafür von den gesetzlichen Krankenkassen und der Stiftung Patientenschutz.
2: Wer seine Angehörigen pflegt, soll künftig weniger Rente als bisher bekommen. Das sehen die bisherigen Sparpläne vor. Diesen Punkt will Linnemann ändern. Er nennt die Pflegenden die Alltagshelden Deutschlands. Patientenschützer loben bereits das Ende eines politischen Irrwegs. Auch der Spitzenverband der gesetzlichen Kassen nennt die Kürzungen für Pflegende einen falschen Ansatz. Es brauche zur Finanzierung eine bessere Lösung, als weiter die Beitragszahler der Pflegeversicherung zur Kasse zu bitten, sagte Vorstandschef Blatt. Aus Berlin Ursula Winkler.
1: Mit den weiter ungelösten Spannungen im Nahen Osten liegen die Benzinpreise in Deutschland nur knapp unter ihrem Rekordhoch. Superbenzin der Sorte E10 kostete nach Angaben des ADAC am Samstag im bundesweiten Tagesdurchschnitt 2,17 Euro je Liter. Damit fehlen nur wenige Cent zum Allzeithoch von 2,20 Euro aus dem März 2022. Für Diesel mussten Autofahrer am Samstag im Schnitt 2,26 Euro je Liter zahlen, so der ADAC. Wie gefährlich ist die AfD? Braucht es eine Brandmauer oder gar ein Parteiverbot? Darüber sind sich die Deutschen laut einer aktuellen Umfrage des INSA-Instituts im Auftrag der Bild sehr uneins.
3: Haben Sie Angst vor der AfD? Auf diese Frage antworten in der Umfrage 49% mit Nein, 42% mit Ja. Überdurchschnittlich hoch ist die Angst bei Älteren. Dass die AfD rechtsextrem ist, bejaht dabei übrigens mehr als die Hälfte der Befragten. Es haben also offenbar auch Menschen keine Angst vor der AfD, obwohl sie glauben, dass sie rechtsextrem ist. Bei den Ostwahlen könnte es bei AfD-Erfolgen darum gehen, ob andere Parteien mit ihr zusammenarbeiten. 39% sind in der INSA-Umfrage dafür. Knapp 50% plädieren dagegen für eine Brandmauer. Aus Berlin Ronny Tochau.
1: Die Fußball-Bundesligisten Mönchengladbach, Mainz und Freiburg sind mit klaren Siegen in die zweite Runde des DFB-Pokals eingezogen. Der in die zweite Liga abgestiegene 1. FC Heidenheim und der FC St. Pauli erlebten Blamagen. Die Ergebnisse: Schott Mainz-Gladbach 0:5, Krischow Mainz 0:9, Düsseldorf-Freiburg 1:5, Braunschweig-Union Berlin 2:4, Lübeck-Paderborn 2:4, Essen-St. Pauli 2:0 und Jeddelo-Heidenheim 5:2.

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1: Ich bin David Riemer. Außenminister Wadephul hat bei seiner Ukraine-Reise die Millionenstadt Charkiw nur etwa 30 Kilometer von der Frontlinie mit den russischen Angreifern besucht. Unter anderem sprach er an der Universität mit Studentinnen und Studenten und sah sich ein mehrfach mit russischen Raketen attackiertes Kraftwerk an.
2: Es ist schon die vierte Ukraine-Reise für Außenminister Wadephul, aber seine erste in Frontnähe. Die Millionenstadt wird regelmäßig angegriffen. Allein das Kraftwerk wurde bereits 6-mal mit russischen Raketen attackiert. Auch während des Besuchs von Wadephul gab es mehrfach Luftalarm in der Stadt. Er würdigte den unheimlichen Widerstandswillen der Bewohner. An der Uni sprach er unter anderem mit einer jungen Studentin, die nach Semestern in Essen und Berlin freiwillig in ihre Heimat zurückgekehrt ist. Sie habe sich an die ständigen Luftalarme gewöhnt. Sie räumte aber auch ein, als sie kürzlich einen Drohnenangriff sah, habe sie Angst gehabt wie noch nie. Ursula Winkler, Nachrichtenredaktion.
1: Zwei Bergdramen in Tirol haben Deutsche das Leben gekostet. Dort ist ein 19-Jähriger aus Hamburg in den Tod gestürzt und bei einer Bergtour verunglückte ein Mann aus Oberursel tödlich.
3: Gleich zwei Deutsche sind in Tirol vor den Augen ihrer Freunde und Verwandten in den Tod gestürzt. Ein 19-Jähriger aus Hamburg fällt in einem Klettergarten am Großglockner, da wo man eigentlich gesichert ist, aus 40 Metern höher in die Tiefe. Die Freunde können nichts mehr machen. In den Zillertaler Alpen stürzt ein 64-Jähriger aus Oberursel beim Gipfelabstieg vor den Augen seines Sohnes und seines Neffen 80 Meter tief. Der Notarzt kann nur noch den Tod feststellen. Aus Genf, Christiane Ulrich.
1: Wegen schwerer Brände im US-Bundesstaat Nevada sind 42.000 Menschen zur Evakuierung aufgefordert worden. Weitere 45.000 sollten sich darauf vorbereiten oder ihre Häuser verlassen. Inzwischen stehen mehr als 5.200 Hektar in Flammen. Das entspricht einer Fläche von fast 7.300 Fußballplätzen. 6 Menschen wurden verletzt. Laut der Einsatzkräfte wurde das Feuer von Menschen verursacht. Die Fußball-Bundesligisten Mönchengladbach, Mainz und Freiburg sind mit klaren Siegen in die zweite Runde des DFB-Pokals eingezogen. Denn die zweite Liga abgestiegene 1. FC Heidenheim und der FC St. Pauli erlebten Blamagen. Die Ergebnisse: Schott Mainz-Gladbach 0:5, Krischow Mainz 0:9, Düsseldorf-Freiburg 1:5, Braunschweig-Union Berlin 2:4, Lübeck-Paderborn 2:4, Essen-St. Pauli 2:0 und Jeddelo-Heidenheim 5:2.

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1: Ich bin David Riemer. Gesundheitsminister Linnemann hat sich gegen die geplanten Einsparungen bei den Rentenansprüchen pflegender Angehörige ausgesprochen. Das macht er bei der Bild am Sonntag deutlich. Unterstützung bekommt er dafür von den gesetzlichen Krankenkassen und der Stiftung Patientenschutz.
2: Wer seine Angehörigen pflegt, soll künftig weniger Rente als bisher bekommen. Das sehen die bisherigen Sparpläne vor. Diesen Punkt will Linnemann ändern. Er nennt die Pflegenden die Alltagshelden Deutschlands. Patientenschützer loben bereits das Ende eines politischen Irrwegs. Auch der Spitzenverband der gesetzlichen Kassen nennt die Kürzungen für Pflegende einen falschen Ansatz. Es brauche zur Finanzierung eine bessere Lösung, als weiter die Beitragszahler der Pflegeversicherung zur Kasse zu bitten, sagte Vorstandschef Blatt. Aus Berlin Ursula Winkler.
1: Mit den weiter ungelösten Spannungen im Nahen Osten liegen die Benzinpreise in Deutschland nur knapp unter ihrem Rekordhoch. Superbenzin der Sorte E10 kostete nach Angaben des ADAC am Samstag im bundesweiten Tagesdurchschnitt 2,17 Euro je Liter. Damit fehlen nur wenige Cent zum Allzeithoch von 2,20 Euro aus dem März 2022. Für Diesel mussten Autofahrer am Samstag im Schnitt 2,26 Euro je Liter zahlen, so der ADAC. Wie gefährlich ist die AfD? Braucht es eine Brandmauer oder gar ein Parteiverbot? Darüber sind sich die Deutschen laut einer aktuellen Umfrage des INSA-Instituts im Auftrag der Bild sehr uneins.
3: Haben Sie Angst vor der AfD? Auf diese Frage antworten in der Umfrage 49% mit Nein, 42% mit Ja. Überdurchschnittlich hoch ist die Angst bei Älteren. Dass die AfD rechtsextrem ist, bejaht dabei übrigens mehr als die Hälfte der Befragten. Es haben also offenbar auch Menschen keine Angst vor der AfD, obwohl sie glauben, dass sie rechtsextrem ist. Bei den Ostwahlen könnte es bei AfD-Erfolgen darum gehen, ob andere Parteien mit ihr zusammenarbeiten. 39% sind in der INSA-Umfrage dafür. Knapp 50% plädieren dagegen für eine Brandmauer. Aus Berlin Ronny Tochau.
1: Die Fußball-Bundesligisten Mönchengladbach, Mainz und Freiburg sind mit klaren Siegen in die zweite Runde des DFB-Pokals eingezogen. Der in die zweite Liga abgestiegene 1. FC Heidenheim und der FC St. Pauli erlebten Blamagen. Die Ergebnisse: Schott Mainz-Gladbach 0:5, Krischow Mainz 0:9, Düsseldorf-Freiburg 1:5, Braunschweig-Union Berlin 2:4, Lübeck-Paderborn 2:4, Essen-St. Pauli 2:0 und Jeddelo-Heidenheim 5:2.
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1: Ich bin David Riemer. Das politische Berlin erwacht, die Sommerpause ist zu Ende. Unter anderem steht das erste Treffen der CDU-Spitze auf dem Programm. Bundeskanzler und Parteichef Merz ist aus seinem Urlaub zurück und leitet heute die Sitzung des CDU-Präsidiums.
2: Man kann im Sinne von Merz nur hoffen, dass er sich gut erholt hat in den letzten 3 Wochen, denn es dürfte direkt anstrengend werden. Da ist die Unzufriedenheit in den eigenen Reihen mit Merz Führungsstil. Da sind seine katastrophalen persönlichen Umfragewerte. Und da sind die schwachen Umfragen aus CDU-Sicht vor den Landtagswahlen im Herbst. Und da ist auch noch der Koalitionspartner SPD, mit dem es auch nicht rund läuft. Morgen trifft sich die schwarz-rote Bundesregierung im Schloss Neu-Hardenberg in Brandenburg. Eine Arbeitsklausur, wie es heißt, ausdrücklich kein Krisentreffen. Aus Berlin, Uli Reitinger.
1: Mit den weiter ungelösten Spannungen im Nahen Osten liegen die Benzinpreise in Deutschland nur knapp unter ihrem Rekordhoch. Superbenzin der Sorte E10 kostete nach Angaben des ADAC zuletzt im bundesweiten Tagesdurchschnitt 2,17 Euro je Liter. Damit fehlen nur wenige Cent zum Allzeithoch von 2,20 Euro aus dem März 2022.
3: Diesel ist zwar noch etwas weiter vom Allzeitrekord entfernt, hat aber zuletzt ebenfalls preislich ordentlich zugelegt. Laut ADAC zeichnet sich schon ab, 2026 könnte das bisher teuerste Tankjahr überhaupt werden. Nicht nur der Iran-Krieg treibt die Preise hoch, auch das aktuelle Niedrigwasser am Rhein erhöht die Transportkosten. Staatliche Entlastungsmaßnahmen wie zuletzt der Tankrabatt sind aktuell nicht geplant. Ursula Winkler, Nachrichtenredaktion.
1: Mit internationalen Gästen begeht die Ukraine heute den 35. Jahrestag ihrer Unabhängigkeit. In Kiew wird auch EU-Ratspräsident Costa erwartet. Die Ukraine erlangte ihre Unabhängigkeit am 24. August 1991 von der Sowjetunion. Im Mittelpunkt steht auch die weitere Unterstützung der westlichen Verbündeten im Kampf gegen Russlands Angriffskrieg. Im Osten der türkischen Hauptstadt Ankara bekämpfen Einsatzkräfte einen großflächigen Waldbrand. Das Feuer brach im Bezirk Mamak aus, eine Person wurde festgenommen. Die genaue Brandursache wird noch untersucht. Ob Wohngegenden gefährdet sind, ist noch unklar.
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1: Ich bin David Riemer. Gesundheitsminister Linnemann hat sich gegen die geplanten Einsparungen bei den Rentenansprüchen pflegender Angehörige ausgesprochen. Das macht er bei der Bild am Sonntag deutlich. Unterstützung bekommt er dafür von den gesetzlichen Krankenkassen und der Stiftung Patientenschutz.
2: Wer seine Angehörigen pflegt, soll künftig weniger Rente als bisher bekommen. Das sehen die bisherigen Sparpläne vor. Diesen Punkt will Linnemann ändern. Er nennt die Pflegenden die Alltagshelden Deutschlands. Patientenschützer loben bereits das Ende eines politischen Irrwegs. Auch der Spitzenverband der gesetzlichen Kassen nennt die Kürzungen für Pflegende einen falschen Ansatz. Es brauche zur Finanzierung eine bessere Lösung, als weiter die Beitragszahler der Pflegeversicherung zur Kasse zu bitten, sagte Vorstandschef Blatt. Aus Berlin Ursula Winkler.
1: Mit den weiter ungelösten Spannungen im Nahen Osten liegen die Benzinpreise in Deutschland nur knapp unter ihrem Rekordhoch. Superbenzin der Sorte E10 kostete nach Angaben des ADAC am Samstag im bundesweiten Tagesdurchschnitt 2,17 Euro je Liter. Damit fehlen nur wenige Cent zum Allzeithoch von 2,20 Euro aus dem März 2022. Für Diesel mussten Autofahrer am Samstag im Schnitt 2,26 Euro je Liter zahlen, so der ADAC. Wie gefährlich ist die AfD? Braucht es eine Brandmauer oder gar ein Parteiverbot? Darüber sind sich die Deutschen laut einer aktuellen Umfrage des INSA-Instituts im Auftrag der Bild sehr uneins.
3: Haben Sie Angst vor der AfD? Auf diese Frage antworten in der Umfrage 49% mit Nein, 42% mit Ja. Überdurchschnittlich hoch ist die Angst bei Älteren. Dass die AfD rechtsextrem ist, bejaht dabei übrigens mehr als die Hälfte der Befragten. Es haben also offenbar auch Menschen keine Angst vor der AfD, obwohl sie glauben, dass sie rechtsextrem ist. Bei den Ostwahlen könnte es bei AfD-Erfolgen darum gehen, ob andere Parteien mit ihr zusammenarbeiten. 39% sind in der INSA-Umfrage dafür. Knapp 50% plädieren dagegen für eine Brandmauer. Aus Berlin Ronny Tochau.
1: Die Fußball-Bundesligisten Mönchengladbach, Mainz und Freiburg sind mit klaren Siegen in die zweite Runde des DFB-Pokals eingezogen. Der in die zweite Liga abgestiegene 1. FC Heidenheim und der FC St. Pauli erlebten Blamagen. Die Ergebnisse: Schott Mainz-Gladbach 0:5, Krischow Mainz 0:9, Düsseldorf-Freiburg 1:5, Braunschweig-Union Berlin 2:4, Lübeck-Paderborn 2:4, Essen-St. Pauli 2:0 und Jeddelo-Heidenheim 5:2.
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